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1: Im Studio Melanie Wenig, guten Morgen. Betrüger versuchen es vermehrt mit einer neuen Masche, und zwar locken sie mit Nebenjobs, etwa in den sozialen Medien. Angeboten werden da angebliche Nebenjobs, die man bequem von zu Hause aus machen kann am PC. Dann gibt's plötzlich einen Schulungs- oder Lizenzvertrag, den man unterschreiben muss, und es wird Geld gefordert. Die Arbeiterkammer rät, wenn einem bei einem versprochenen Nebenjob etwas seltsam vorkommt, kann man aus dem Gespräch jederzeit aussteigen. Nach dem Legionellenausbruch in Bregenz im Winter 2024-25 müssen sich ab heute 3 Personen vor dem Landesgericht Feldkirch verantworten. Ihnen wird vorgeworfen, dass sie den Kühlturm in einem Unternehmen in Wohlfurt nicht ordentlich gewartet haben und so den Legionellenausbruch zu verantworten haben. 40 Menschen sind damals krank geworden. Und in den USA ist erstmals ein Elektroflugzeug in der Größe eines Regionalfliegers abgehoben. Das Versuchsflugzeug X-1 des Herstellers Heart Aerospace ist gut eine halbe Stunde geflogen. Es gilt als größtes bisher geflogenes batteriebetriebenes Flugzeug. Reine Elektroflugzeuge kommen aber rein technisch derzeit nur für kurze Strecken in Frage.
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3: Heute Dienstag starten wir etwas zweigeteilt in den Tag. Vom Bregenzer Wald über den Arlberg bis zu Silvretta sind noch viele Wolken da. Die regnen sich jetzt noch ein bisschen aus. Im Rheintal und Walgau hingegen bleibt es heute meist trocken und auch die Sonne schaut immer wieder raus bei bis zu 26 Grad am Nachmittag. Morgen Mittwoch bekommen wir dann wieder viel Sonne ab in den Bergen. Da gibt es aber den ganzen Tag ein bisschen Gewittergefahr. Es wird wieder heißer mit bis zu 29 Grad.
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4: Noch ist es ruhig auf Vorarlbergstraßen. Ihr habt freie Fahrt im gesamten Ländle. Kommt gut an.
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4: Einen schönen guten Morgen.
3: Schönen Dienstag. Was war das für eine herrliche Nacht hier. Endlich mal nicht geschwitzt. Fit stehen wir gemeinsam auf mit Handtricks. Das ist Golden, einer der besten aktuellen Hits.

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1: Schönen guten Morgen.
2: Hi.
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1: Lasset die Spiele beginnen, ja, bei der Suche diese Woche. Wir suchen die Top 10 der coolsten Fußballvereine im Ländle.
2: So viel, es ist so wild. Es gibt doch hunderte Fußballvereine im Ländle, oder? Es hat ja jede gemeint, mal mindestens einen und größere gleich mehrere, oder?
1: Ja, also ob es wirklich 100 sind, aber fast jede gemeint hat auf jeden Fall einen, ja.
2: Ja, ich bin auf jeden Fall froh, dass ich mich der Stimme enthalte.
1: Na, du bist für den FC Luschno.
2: Bin ich nicht.
1: Du bist für den FC Luschno, wenn ich dafür
2: neutral.
1: Bin.
2: Ich bin neutral. Ehrlich, Simon, ohne die wäre ich nie am Fußballplatz.
1: Ja, und so,
2: nie.
1: Wo warst du in den letzten 10 Jahren am häufigsten auf dem Fußballplatz?
2: Ich tue das für dich.
1: Ja, aber genau, für mich.
2: Ich habe einen Kindheitsschader von meinem Bruder. Halbe Kinder am Fußballplatz verbracht.
1: Also 2 Stimmen für den FC Luschno, aber wir brauchen natürlich eure Stimmen. Ja, welches ist der coolste Fußballverein hier bei uns im Ländle? Diskutiert mit den Kürmer dann am Freitag, wie immer, um 20 vor 9. Yes.

0: Antenne Vorarlberg hier. Schönen Dienstagmorgen.
1: Hey.
0: Und ihr wisst ja, als wir beide hier gemeinsam mit der Morningshow gestartet sind, als erstes verheiratetes Moderationspaar in ganz Österreich, da haben wir euch versprochen, wir sagen uns wirklich alles.
1: So schaut's aus.
0: Wir sind hier kein Fake-Profil, keine KI oder irgendwas. Aber jetzt müssen wir wirklich mal Klartext sprechen, ja, mit einem sehr, sehr hartnäckigen Gerücht.
1: Ja, es ist wirklich krass, wie ja, oft es passiert, aber wir werden immer wieder mal gefragt, aber ihr seid nicht wirklich verheiratet, oder? Das ist doch fake, das ist doch ein Gag. Ich muss ehrlich sagen, mich schockt es teilweise, dass manche das glauben.
0: Ich weiß auch nicht, wieso. Also, mehr verheiratet sie kann man gerne, wie mir zwar. Also, weißt du, wie schwierig das wäre, zum alles faken?
1: Ja, weißt du, wie anstrengend. Du müsstest immer die Freizeit mit dem anderen verbringen oder halt...
0: Brutal.
1: Wir sind jetzt seit 10 Jahren, sind der Simon und ich Sam.
0: Genau, das unterschreibe. Und heute erzählen wir euch mal alles, wie wir uns kennengelernt haben, wie ich Chiara den Heiratsantrag gemacht habe, wann wir geheiratet haben und wo und. Also ja, wir sind verheiratet. Kein Fake.
1: Ja.
0: Und jetzt starte gut rein in diesen Dienstag mit Michael Schulte, Beautiful Reason.
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9: Heute Dienstag starten wir etwas zweigeteilt in den Tag. Vom Bregenzer Wald über den Arlberg bis zu Silvretta sind noch viele Wolken da. Die regnen sich jetzt noch ein bisschen aus. Im Rheintal und Walgau hingegen bleibt es heute meist trocken und auch die Sonne schaut immer wieder raus bei bis zu 26 Grad am Nachmittag. Morgen Mittwoch bekommen wir dann wieder viel Sonne ab in den Bergen. Da gibt es aber den ganzen Tag ein bisschen Gewittergefahr. Es wird wieder heißer mit bis zu 29 Grad.
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10: Auf den Straßen ist es aktuell noch ruhig, ihr habt freie Fahrt im gesamten Ländle. Kommt gut an!
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0: hier am Dienstag. Wunderschönen guten
1: Hallo.
0: Morgen. Startet jetzt gut rein in den Tag nach dieser feinen Nacht. Dazu gibt's Motivationssound von Eva Max und Kygo. Whatever auf Antenne Vorarlberg.

0: Schönen guten Morgen.
1: Hallo.
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1: 10 Fragen, 60 Sekunden Zeit. Habt ihr alle richtig? Gehört die Kohle euch? Jo, schafft das nicht? Gibt's pro einzelne richtige Antwort an den 10er? Magst du was sagen?
0: Das ist mein Bart. Und beim Simon aus Feldkirch, da war es so spannend gestern. Rätselt mal mit und schaut, ob ihr die 1000 Euro geknackt hättet.
1: Welcher Superheld heißt mit bürgerlichem Namen Bruce Wayne?
3: Batman.
1: Wofür steht die Abkürzung EU?
3: Europäische Union.
1: An welchem Pol lebt der Eisbär?
3: Nordpol.
1: Welche Farben hat die Schweizer Flagge?
3: Rot und Weiß.
1: Vervollständige den Titel des Kinderlieds Drei Chinesen mit dem
3: Kontrabass.
1: Welche Hauptfarbe hatten die alten V-Kennzeichen im Ländle?
3: Schwarz.
1: Wie heißt der Spitzenkandidat der Vorarlberger FPÖ?
3: Was war das, FPÖ oder FPÖ?
1: FPÖ.
3: Mit F?
1: F.
3: Fidschi.
1: Was ist 4x7?
3: 28.
1: Wie heißt der Ehemann von Reality-Star Carmen Geiss?
3: Nein.
1: Welches ist die mächtigste Figur im Schach?
3: Die Königin.
1: Wie heißt der Ehemann von Reality-Star Carmen Geiss?
3: Weiß es nicht.
1: Du machst es nicht gerne. Oh. Ist so gemein, wenn man es nicht weiß.
0: Simon.
1: Ich habe jetzt einfach die 10. Frage noch gestellt.
0: Was soll ich sagen?
3: Also ich glaub, Robert, wär's gesehen,
1: ja.
3: Oh, zu spät.
0: Das wäre der Tausender gesehen.
3: Ah, bitte.
0: Ehrlich, hey, alle anderen nün. Du hörst ja. Königin.
1: Boah.
0: Was man Geld der Lord, weil
3: na,
0: viele Leute,
3: ja,
0: aber viele Leute nennen sie Königin. Hätte Geld der Lord, offiziell Dame, hast du eh noch nachgeworfen.
3: Ja.
0: Und ja, der Robert.
1: Der Robert.
0: Ja.
1: Mei, aber hey, saugut gsi, Simon, saugut.
3: Ja, schade, aber ja.
0: Aber 90 Euro.
3: Aber freut mich mal so.
0: Ja, macht auch mit bei der 1000-Euro-Minute. Meldet euch an auf antennevorarlberg.at und dann spielen wir gemeinsam vielleicht schon heute um 20 vor 8.

0: schönen guten Morgen mit Urlaubsvibes von Shawn Mendes und Camila Cabello. Camila Cabello.
1: Einfach ein Mardus gemacht.
0: Brutal. Seniorita für euren Start in den Dienst.

0: 10 vor 6 und Tene Feuerwerke, guten Morgen.
1: Gleich ist die Nachtschicht im Taxi erledigt. Wir beamen uns schon mal in den Feierabend. In der nächsten halben Stunde wartet nämlich mega chilliger Pop von Ray Garvey auf euch. Juna Darcy schicken den richtigen Beat mit dazu und Leonie, die gibt's gleich zur Schichtübergabe. 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
3: Es ist 5 vor 6.
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5: Mit Robin Leiner. Guten Morgen. Nach dem großen Legionellenausbruch in Vorarlberg vor rund 1,5 Jahren stehen heute 3 Männer vor Gericht. Sie sollen für den schlecht gewarteten Kühlturm in Wolfurt verantwortlich sein. Über den haben sich die Legionellen damals verbreitet. Am Ende sind über 40 Menschen erkrankt, teils an einer schweren Lungenentzündung. Damit war das einer der größten Legionellenausbrüche in ganz Österreich. Den Angeklagten wird vorgeworfen, dass sie mit der schlechten Wartung des Kühlturms fahrlässig eine Gefahr für Leib und Leben einer größeren Zahl von Menschen herbeigeführt haben. Ihnen drohen bis zu 3 Jahre Haft oder Geldstrafen. Betrüger haben es mit einer neuen Masche auf Jobsuchende abgesehen. Sie locken etwa in den sozialen Medien mit Nebenjobs, die bequem von zu Hause erledigt werden können. Schnell kommen sie dann mit einem Schulungs- oder Lizenzvertrag an und der wird dann richtig teuer. Auch in Vorarlberg ist das schon passiert. Da konnte die Arbeiterkammer eine Betroffene vor einer über 3.000 Euro teuren Forderung bewahren. Eine Falschmeldung hat in der Nähe des Kleinwalsertals einen Großeinsatz ausgelöst. Gestern Vormittag wurde gemeldet, dass bei Oberstdorf ein Kleinflugzeug abgestürzt sein soll. Die Einsatzkräfte haben das Gebiet mit mehreren Hubschraubern abgesucht, aber kein Wrack gefunden. Später wurde klar, die Meldung war falsch. Ausgelöst wurde der Alarm offenbar von einem Wanderer. Sein Handy oder seine Smartwatch hat den Notruf nach aktuellem Stand allerdings automatisch abgesetzt. Und die gute Nachricht für Vorarlberg: Wer in der Schweiz arbeitet, darf sich wohl über ein Plus freuen. Die Unternehmen rechnen mit einem Lohnanstieg von 1,2%, zeigt eine Umfrage des Koff-Instituts. In der Schweiz ist das höher als die erwartete Teuerung.
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6: Wir messen aktuell 16 Grad im Bludesch bei der Weigau-Kaserne, 16 in Lorenz und 17 in Dornbirn. Heute geht's wechselhaft durch den Dienstag, vor allem im Regenzer Wald, durch die Arlbergregion und in der Silvretta. Dort regnet's immer wieder. Wenn's die Sonne rausschafft, dann am 1. im Rheintal und Walgau. Angenehme 26 Grad gehen sich aus. Morgen Mittwoch wieder sommerlicher. Wir starten überall sonnig in den Tag. In den Bergen steigt im Laufe des Tages die Gewittergefahr. Ansonsten bleibt's ruhig.
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7: Auf den Straßen, da ist es im Moment einwandfrei. Ihr kommt ohne Zeitverzögerung an euer Ziel. Gute Fahrt weiterhin.
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7: Guten Morgen.
6: Hallihallo.
7: Und heute müssen wir mal mit einem sehr hartnäckigen Gerücht aufräumen. Hm. Ja. Dranbleiben, in 12 Minuten gibt es nämlich die absolute Wahrheit hier bei uns.
6: Leicht wie eine Feder fühlen wir uns jetzt mit Leonie. Ganz sanft weckt ihr euch jetzt mit Don't Worry,

0: Juno das auf Antenne Vorarlberg am Dienstag 3 nach 6. Guten Morgen.
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1: 10 nach 6, guten Morgen mit Antenne Freiberg. Und ihr wisst ja, als wir hier mit der Morning Show gestartet haben, als erstes verheiratetes Moderationspaar in Österreich, da haben wir euch versprochen, wir sagen uns hier gegenseitig alles.
2: Yes.
1: Wir sind kein Fake-Profil, keine KI oder irgend sowas, aber jetzt müssen wir trotzdem tatsächlich mal mit einem sehr hartnäckigen Gerücht aufräumen.
0: Es ist wirklich krass, wie oft uns das teilweise passiert, aber wir werden immer wieder gefragt, aber ihr seid nicht wirklich verheiratet, oder? Das ist doch ein Gag, das ist doch Fake. Also, muss ehrlich sagen, mich schockt es teilweise, dass manche das glauben.
1: Mir auch. Also, weißt du, wie schwierig das überhaupt wäre, zum sowas faken? Also,
0: jawohl.
1: Jetzt wirklich zur Klarstellung. Chiara und ich werden heuer unseren 10. Jahrestag haben im November. Ja. Und heute erzählen wir euch wirklich mal alles, wie wir uns kennengelernt haben, wie ich Chiara den Antrag gemacht habe damals, vor 5 Jahren schon, wann wir geheiratet haben und. Also ja, wir sind wirklich verheiratet, kein Fake.
0: Ja.
1: Und jetzt,
0: so ist es.
1: Alles gesagt, startet gut rein mit Benson Boone in diesen Dienstag. Sorry, I'm here for someone else auf Antenne Vorarlberg.

0: Einen wunderschönen guten Morgen. Hey. 6.21 Uhr, Antenne Vorarlberg hier.
1: 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Ganz easy. 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Schon chatten wir hier gemeinsam im Studio. Wir freuen uns auf euch.
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13: 17 Grad hat es vorhin Schneefies bei der Sennerei, 15 in Innerbraz und 18 in Bregenz. Richtig angenehm ist es draußen. Da ziehen immer wieder Regenwolken durch, vor allem im Bregenzer Wald, am Arlberg und der Silvretta. Sonnenfenster gibt es heute im Rheintal und Walgau bei insgesamt 26 Grad. Morgen Mittwoch wird es wieder sommerlicher, aber nicht zu heiß. Sonne mischt von der Früh weg mit, nur in den Bergen steigt dann wieder die Gewittergefahr.
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14: Derzeit liegen uns keine negativen Meldungen von den Straßen vor. Ihr habt freie Fahrt im gesamten Ländle.
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14: Ja, einen wunderschönen guten Morgen.
13: Hi, schlüpft ein Weltstar doch nochmal in seine Paraderolle. Warum Fans auf der ganzen Welt gerade so viel Hoffnung schöpfen wie schon lange nicht mehr, das verrate ich euch in 12 Minuten in Chiaras Netzupdate.
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0: Wunderschönen guten Morgen.
1: Hey. Hier läuft Antenne Vorarlberg um 6.33 Uhr und wir müssen heute mal mit einem hartnäckigen Gerücht aufräumen. Ihr wisst ja, als wir gemeinsam gestartet sind mit dem Antenne Vorarlberg Upgrade, haben wir euch versprochen, wir sind immer ehrlich zueinander. Wir sagen uns alles, wir sind nicht fake, keine KI oder irgendwas. Und immer wieder, wenn wir unterwegs sind, ja, fragt man uns, ihr seid aber nicht wirklich verheiratet, oder?
2: Das ist so krass, die Frage schleicht sich immer wieder ein. Das ist doch ein Gag, das ist doch eine Fake-Geschichte, alles für die Klicks. Na. Wir sind wirklich verheiratet. Seit 4 Jahren mittlerweile schon, Ende September.
1: Genau, und seit 10 Jahren sind wir Perle. Also wir haben uns 2016 genau da bei der Antenne Vorarlberg kennengelernt. Mhm. Ich bin damals knapp ein Jahr da gewesen. Mhm. Chiara hat mit ihrem Volontariat angefangen und ja, ziemlich schnell hat es dann gefunkt, eigentlich schon vor dem Volo, gell?
2: Ja, es ist so schnell gegangen. Also kennengelernt haben wir uns im September, Oktober und im Dezember ist ja schon bei mir eingezogen.
1: Ja, was je. Besser als im Kinderzimmer. Heute erzählen wir euch einfach mal alles, eben wie wir uns kennengelernt haben, wie ich Chiara den Antrag gemacht habe. Wir schwätzen über unsere Hochzeit.

Also ja, wir sind verheiratet. Definitiv kein Fake. Bilder gibt es übrigens auch online als Bestätigung dazu auf unseren Social Media Accounts. Und ihr startet jetzt gut rein.

0: Einen wunderschönen guten Morgen.
1: Hallo.
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0: Also, dass sie handysüchtig ist, wisst ihr mittlerweile. Aber Chiara, bestätig's mal mit deiner Bildschirmzeit.
1: Ich bin gerade überrascht, so viel ist es gar nicht. Tagesdurchschnitt 2 Stunden 21.
0: Ja, die sind alle am Abend auf der Couch. Dafür hat sie aber auch alles im Blick. Ja,
1: ja, und da sind alle Disney-Mäuschen ganz aus dem Häuschen. Die D23 hat am Wochenende stattgefunden. Also es ist sowas wie die Comic-Con von Disney, wo man so alle neuen Projekte vorstellt. Und ja, Disney hat sehr viel vor. Es gab den ersten Trailer zu Frozen 3, also zum dritten Teil von der Eiskönigin mit Anna und Elsa. Freuen wir uns. Wir haben das erste Mal die Schauspieler von der Live-Action-Version von Tangled, also Rapunzel, gesehen. Und die Live-Action-Version von Küstin Frosch kommt, also ganz, ganz viel haben die vor. Und ein Interview von Jerry Bruckheimer geht dazu jetzt richtig viral. Das ist der Produzent von den ersten Teilen von Fluch der Karibik. Und ein Reporter hat dann einfach gefragt, du, wie schaut's eigentlich aus mit Johnny Depp? So für den sechsten Teil. Immerhin feiert der ja gerade sein Hollywood-Comeback.
0: Also du und den Johnny Depp, gell? Was hat er denn gesehen, den Schätzle?
1: Mein Schätzle hat gar nichts gesehen. Der Jerry Bruckheimer hat gesehen, sie sind mit Johnny tatsächlich in Gesprächen für den sechsten Teil.
0: Ah was, und jetzt bist du nicht voll euphorisch.
1: Irgendwie nicht. Ich hoffe tatsächlich, er macht's nicht. Also na, immerhin hat ihn Disney so fallen lassen mit dem ganzen Gedöns um seine Ex damals. Mhm. Und damals hat er ja gesagt, nicht für 300 Millionen Dollar und 1 Million Alpakas geht er jemals zu Disney und zu Fluch der Karibik zurück. Und ich finde, er hat recht, oder? Man muss auch nicht alles immer ewig witterspinnen.
0: Ja, aber für 1 Million Alpakas, da könnte man sich schon überlegen,
1: nicht? Na, nicht mal für das hat er

6.48 Uhr bei euch läuft Antenne Freiberg. Jetzt mit genialen Beats von Nico Santos. Play with Fire für euren Dienstagmorgen.

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1: weggeschoben.
0: 6,41, 51 vor lauter. Schönen guten Morgen.
1: Wir haben den Motivationsschub für die Gassi-Runde gleich mit dem Hund für euch. Sehr motiviert mit einem Zehner, der nur so vor Kraft strotzt. Aus den 20ern liefert Teddy Swims Hammer Soul mit dazu. Und natürlich sind die besten aktuellen Hits mit dabei. Ray Dalton gibt's zum Mitsingen gleich um kurz vor 7.
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0: Ihnen wird vorgeworfen, jahrelang einen Kühlturm in Wolfurt nicht ordnungsgemäß gereinigt zu haben. So konnten sich die gefährlichen Bakterien vermehren und verbreiten. Wochenlang wurde die Ursache gesucht. Weil alle Fälle im Windkegel des Kühlturms in Wolfurt aufgetreten sind, wurde der stillgelegt. Danach gab es keine neuen Fälle mehr. Damals sind über 40 Menschen erkrankt. Teils hatten sie eine schwere Lungenentzündung und mussten auf die Intensivstation. Betrüger haben es mit einer neuen Masche auf Jobsuchende abgesehen. Sie locken etwa in den sozialen Medien mit Nebenjobs, die bequem von zu Hause erledigt werden können. Schnell kommen sie dann mit einem Schulungs- oder Lizenzvertrag an und der wird dann richtig teuer. Auch in Vorarlberg ist das schon passiert. Da konnte die Arbeiterkammer eine Betroffene vor einer über 3.000 Euro teuren Forderung bewahren. Wer seinen Urlaub über die Plattform Booking.com bucht, bekommt künftig sofort auch von privaten Vermietern die Kontaktdaten. Das hat der oberste Gerichtshof festgelegt. Bisher war das gesetzlich nicht eindeutig geregelt und die Kunden konnten die Vermieter oft nur umständlich über die Kontaktformulare auf der Plattform erreichen. Und die gute Nachricht aus Vorarlberg: Wer schon immer mal eine Berghütte betreiben wollte, hat jetzt die Chance dazu. Die Kaltenberghütte bei Stuben sucht einen neuen Pächter ab der Sommersaison 2027. Sie gehört dem Deutschen Alpenverein. Wer Interesse hat, kann sich da bei der Sektion Reutlingen melden.
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3: Wir messen 16 Grad in Bilstein bei der Basilika, 17 in Nenzing und 15 in Bezau. Ein gemütlicher Dienstag wird das. Regenwolken ziehen heute immer wieder durch. Den Bregenzer Wald, auch in der Arlbergregion oder der Silvretta bleibt wechselhaft. Sonnenfenster gibt es im Rheintal und Walgau. Temperaturen bleiben aber im Normalo-Bereich bei 26 Grad maximal. Morgen Mittwoch wieder sommerlicher. Auch da bleiben aber unter der 30 Grad Marke. In den Bergen können aber Hitzegewitter entstehen.
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4: Im Moment läuft im Frühverkehr auf Vorarlbergstraßen aktuell kein Stau über 5 Minuten. Wir wünschen weiterhin gute und sichere Fahrt.
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4: Guten Morgen.
5: Hi.
4: Heute müssen wir mal mit einem sehr hartnäckigen Gerücht aufräumen. Mhm. Ja, dranbleiben. In 12 Minuten gibt's die absolute Wahrheit bei und über uns.
3: Für gute Laune sagt jetzt Ray Dalton. Seine Hits, die fangen immer ein bisschen ruhiger an und steigern sich dann zu mega genialen Popnummern. Hier ist Blood Running, einer der besten aktuellen Hits.

0: zwei nach sieben und schönen guten Morgen.
1: Hi. Antenne Vorarlberg sucht die Vorarlberg Top 10.
0: Lasset die Spiele beginnen. Bei der Suche der Top 10 diese Woche. Wir suchen nämlich die coolsten Fußballvereine hier bei uns im Ländle.
2: Das ist wild. Ja. Wie viel gibt es da im Ländle bitte? Hat da jede Gemeinde einen?
0: Also ich denke, es gibt 96 Fußballvereine, aber ob jede Gemeinde einen hat, weiß ich nicht. Ja.
2: Also ich enthalte mich da mal, Mina, ist nicht mein Thema.
0: Nee, du bist für den FC Lusch noch.
2: Sicher
0: der
2: nicht.
0: Der einzige Fußballverein für mich im Ländle und somit auch für dich.
2: Ja, genau.
0: Ja,
2: Simon, wenn ich die nicht hätte, dann hätte ich seit ihr Kind bin keinen Fuß mehr auf einem Fußballplatz gesetzt.
0: Ja, und so hast du in den letzten 10 Jahren hunderte Füße auf dem Fußballplatz gesetzt.
2: Hunderte Füße, ja, haben immer nur zwei.
0: Ja. Gern, also klare Diskussion beendet. Zwei Stimmen FC Lust.
2: Genau, ja.
0: Aber wir brauchen natürlich eure Stimmen. Ja. Stimmt mit ab auf antennevorarlberg.at für den coolsten Fußballverein im Ländle. Den Sieger, den küren wir wie immer am Freitag hier um 20 vor 9.

0: 10 nach 7 am Telefon. Schönen guten Morgen. Und ihr wisst ja, wir sind hier immer ehrlich zueinander. Das haben wir euch versprochen, nachdem wir als erstes verheiratetes Moderationspaar in Österreich in der Morningshow hier gestartet sind. Wir sind definitiv kein Fake-Profil und deswegen müssen wir heute mal mit einem hartnäckigen Gerücht aufräumen. Ja, wir sind wirklich verheiratet.
1: Ja, glaubt man kaum, aber wir werden immer wieder angesprochen und dann sagen Leute sowas wie, hey, aber das mit der Ehe, das ist ein Gag, oder? Das ist doch fake.
0: Nein,
1: ist das nicht. Also Simon und ich sind heuer 10 Jahre tatsächlich schon zusammen. Wir haben uns hier bei Antenne Vorarlberg kennengelernt. Ich war noch im Volontariat oder kurz davor sogar und Simon war schon ein Jahr hier.
0: Ja, und nach 5 Jahren Beziehung habe ich der Chiara einen Antrag gemacht im Urlaub in der Karibik, ja, weil sie so Fluch der Karibik fanatisch ist.
1: Es war so cool, es war sogar an meinem Geburtstag. Am 24. November 2021, genau. Mhm. Ein Jahr später haben wir dann schon geheiratet. Also ich finde es jetzt auch gar nicht so abwegig, dass ein Ehepaar zusammen schafft. Also da können wir ja wohl nicht die Einzigen sein. Oder meine Eltern haben das auch lang gemacht, die waren zusammen selbstständig. Macht es sonst niemand? Melden euch doch gerne, liebe Ehepaare, die zusammen schaffen.
0: Ja, wir haben euch auch ein paar Fotos auf unserem Insta-Kanal Antenne Vorarlberg hochgeladen. Für alle, die es immer noch nicht glauben, swipet euch gerne mal durch. Und wir erzählen euch heute immer mal wieder so ja, einen kleinen Schwenk aus unserem Eheleben. Wir sind wirklich verheiratet. Jo. Und jetzt ist, glaube ich, alles gesagt. Euch einen guten Start in diesen Dienstag mit Mabel.

0: Antenne Vorarlberg hier um 7.21 Uhr. Schönen guten Morgen. Gute Nachrichten für alle, die immer mal wieder auf Booking.com ihren Urlaub buchen. Da bekommt man in Zukunft sofort die Kontaktdaten von den privaten Vermietern. Also wenn es zum Beispiel um so ein Airbnb quasi geht. Bisher war das ein bisschen umständlich. Mhm. Ab sofort ist das aber gesetzlich geregelt. Ja, und mehr News hat Robin Leiner gleich wieder vor euch. Um 7:05 Uhr in den Antenne Vorarlberg Nachrichten.
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2: Wir messen 17 Grad in Klaus bei der Mittelschule, 16 in Frastanz und 18 in Lauterach. Heute geht es wechselhaft durch den Dienstag, vor allem im Bregenzer Wald, durch die Arlbergregion und das Silvretta. Dort regnet es immer wieder. Wenn es die Sonne rausschafft, dann am ehesten im Rheintal und Walgau. Angenehme 26 Grad gehen sich heute aus. Morgen Mittwoch wieder sommerlicher. Wir starten überall sonnig in den Tag, in den Bergen. Da steigt dann im Laufe des Tages die Gewittergefahr. Ansonsten bleibt es aber ruhig.
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3: Nach wie vor Sommerferien und das merkt man natürlich auch auf den Straßen. Keine Staus über 5 Minuten aktuell im Ländle. Kommt gut an.
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3: Ja, schönen guten Morgen.
4: Hi.
3: Wie heißt der Mann von Reality-Sternchen Carmen Geiss?
4: Robert.
3: Das war die 1.000-Euro-Frage. Vom Simon aus Feldkirch. Es ist ihm leider zu spät eingefallen bei der 1.000-Euro-Minute. Aber vielleicht knacken wir ja gleich wieder den Jackpot. Meldet euch noch schnell an auf antennevorarlberg.at und dann spielen wir vielleicht schon gleich gemeinsam in 12 Minuten.
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0: 8.33 Uhr und ja, wir sind wirklich verheiratet. Guten Morgen mit Antenne Vorarlberg. Heute wird mal aufgeräumt, ja, es geht nämlich ein hartnäckiges Gerücht durchs Ende und wir haben es versprochen. Wir sagen uns hier alles gegenseitig und sind immer ehrlich zueinander. Und des Öfteren passiert der Chiara und mir, ja, dass man uns anspricht und sagt, ach, das ist doch eher alles Fake bei euch im Radio.
1: Bin ich voll. Also mich verletzt es denn schon ein bisschen, weil wieso sollten wir das faken? Niemals. Stell dir vor, also, wie anstrengend das so wäre, bitte, der ganze Ehefaken. Also, Simon und ich sind jetzt seit 2016 schon zusammen. Wir feiern heuer tatsächlich 10-Jähriges schon. Wir haben auch heute schon erzählt, dass wir uns hier im Sender kennengelernt haben. Simon ist da ziemlich schnell zu mir gezogen, innerhalb von ein paar Wochen eigentlich. 2021 hat er mir dann in der Karibik im Urlaub einen Antrag gemacht an meinem Geburtstag und ein Jahr später haben wir dann geheiratet.
0: Ja, prägend mit Luschno war das Motto. Ja. Getraut haben wir uns in der Erlöserkirche in Lustenau gefeiert, dann am Gebhardsberg oben, dass beide ein bisschen fair daran beteiligt werden.
1: Stimmt.
0: Ja, und zwar so richtig gefeiert. Ja, mit der Band Zündstoff, die sind mega abgegangen.
1: Das war so krass.
0: War unfassbare Party.
1: Wir werden die ganze Zeit ein Revival machen.

0: weil es so cool war.
1: Beim 10-jährigen Hochzeitstag. Denn ja. Wir haben euch auch ein paar Fotos auf unserem Insta-Kanal quasi als Beweis hochgeladen. Beweise. Für alle, die es immer noch nicht glauben. Ja. Swipet euch gerne mal durch und wir erzählen euch heute immer mal wieder so ein bisschen einen Schwenker aus unserem Eheleben. Wir sind verheiratet, tatsächlich. Euch jetzt einen schönen Dienstagmorgen mit Rosie und Bruno Mars.

0: 7.41 Uhr. Schönen guten Morgen.
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0: 10 Fragen, 60 Sekunden Zeit. Habt ihr alle richtig? Gehört die Kohle euch? Schafft ihr es nicht, gibt es trotzdem pro einzelne richtige Antwort einen Zehner. Und beim Simon aus Feldkirch, da war es so spannend gestern. 9 Fragen hat er richtig. Ist ganz, ganz knapp an den 1.000 Euro vorbeigerutscht.
2: Ja, und heute spielt der Marcel aus Bregenz mit uns. Ja, und die hat deine Arbeitskollegin angemeldet.
3: Ja, richtig.
2: Damit bist du ein guter Quizzer.
3: Ja, ich denke es jetzt einmal. Wir werden es lernen.
2: Das passt. Dann starten jetzt deine 60 Sekunden. Wie heißen die ersten Zähne des Menschen?
3: Milchzähne.
2: Wie heißt das Meer zwischen Europa und Afrika?
3: Mittelmeer.
2: Welcher Sänger nennt sich auf Instagram Teddys Fotos?
3: Weiter.
2: In welcher Stadt wurde das Schloss Schönbrunn erbaut?
3: Wien.
2: Wie heißt der Kürzel vom Vorarlberger Verkehrsverbund?
3: VVB.
2: Wie nennt man die kleinen Programme auf dem Smartphone?
3: Apps.
2: Wie heißt der Moderator von Wer wird Millionär?
3: Abdinger.
2: Wie viele Leute spielen in einem Beachvolleyball-Team?
3: 2.
2: Wie heißt der Hauptcharakter in der Filmreihe Fluch der Karibik?
3: Jack Sparrow.
2: Was bewegt sich mit ca. 300.000 Kilometer pro Sekunde?
3: Lichtgeschwindigkeit.
2: Welcher Sänger nennt sich auf Insta Teddys Fotos?
3: Teddys Fotos?
2: Mhm.
3: Keine Ahnung.
2: Oh, und da ist schon die Zeit um. Das ist es so, gell? Wenn man es nicht weiß, dann weiß man es nicht. Und der Simon ist unser Schiri.
0: Genau.
2: Simon.
0: Also, du hast schon mal auf alles eine Antwort gehabt, ist auf Teddys Fotos.
2: Ja.
3: Teddys Fotos, noch nie gehört.
2: Noch nie gehört?
3: Ich bin mein Musiker, aber nicht so top.
0: Der Ed Sheeran, der so heißt, oder?
3: Ah ja, stimmt, Ed Sheeran.
0: Hast genau, ja. Und dann haben wir noch keinen Vorarlberger Verkehrsverbund, dort hast du VVB gesehen.
3: Ja, wahrscheinlich ist VVV, oder?
0: Es ist VVV, genau.
3: Ja, ja.
0: Und schade. Wer wird Millionär ist die deutsche Sendung. Das ist der Günther Jauch.
3: Ah,
0: genau.
3: Okay, ja.
0: Bösenzüstrich ist die Millionenshow.
3: Ja, scheiße.
0: Genau.
3: Okay, ja.
0: In dem Fall, du, 7 richtige aber sind 70 Euro.
3: Ja, vielen Dank. Freue mich. Das ist einmal ein nettes Geld.
0: Ja, wir haben immer nur nettes Geld. Auch für euch. Meldet euch an für die 1.000 Euro Minute auf Antenne Vorarlberg.at und dann spielen wir morgen wieder um 20 vor 8.
4: Ja.

0: Antenne für alle, hier um 10 vor 8. Einen schönen guten Morgen am Dienstag.
1: Ja, hallo an alle, die aus dem Sommerurlaub wieder zurückgekehrt sind. Wir schweifen nochmal ans Meer ab mit Mr. Props und Waves. Richtig emotional wird's mit Luis Capaldi, der zieht einem immer eine Gänsehaut auf. Und mit seiner umwerfenden Stimme stellt am besten jetzt schon das Red Bull weg. Es reicht nämlich, wenn Bibi Rexha und Faithless hier mitmischen. New Religion macht alle Augenringe weg. Das sind die 10er, die 20er und natürlich die besten aktuellen Hits nur auf Antenne Vorarlberg.
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0: Einer der größten Arbeitgeber im Ländle bekommt einen neuen CEO. Von welcher Firma die Rede ist und wer den Posten übernimmt, das hört ihr nach nur einem Spot in den News.
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0: Es ist 5 vor 8.
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23: Schönen guten Morgen, ich bin Robin Leiner. Nach dem großen Legionellenausbruch in Vorarlberg vor 1,5 Jahren

Jahren stehen heute drei Männer vor Gericht. Sie sollen für den schlecht gewarteten Kühlturm verantwortlich sein. Über den haben sich die Legionellen damals verbreitet. Am Ende sind über 40 Menschen erkrankt. Teils bekamen sie eine schwere Lungenentzündung. Damit war das einer der größten Legionellenausbrüche in ganz Österreich. Der Prozess ist heute von 9 bis 18 Uhr angesetzt. Wer seinen Urlaub über die

0: war das gesetzlich nicht eindeutig geregelt und die Kunden konnten die Vermieter oft nur umständlich erreichen über die Kontaktformulare auf der Plattform. Das ist vor allem dann schwierig, wenn es Probleme mit der Unterkunft gibt. Mit den Kontaktdaten wird es einfacher, in solchen Fällen die Ansprüche durchzusetzen. Der Vorarlberger Leuchtenhersteller Zumtobel bekommt einen neuen CEO und nach der Ankündigung gestern ging es für die Zumtobel-Aktie erstmal um rund 2,5% nach unten. Zum 1. September wird Heiner Lang neu in den Vorstand rücken, einen Monat später soll er den Vorsitz übernehmen. Und die gute Nachricht für Vorarlberg, wer in der Schweiz arbeitet, darf sich wohl über ein Plus freuen. Die Unternehmen rechnen mit einem Lohnanstieg von 1,2%, zeigt eine Umfrage des KOV-Instituts. In der Schweiz ist das höher als die erwartete Teuerung.
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3: Wir messen 17 Grad bei Hinschnifis bei der Sennerei, 15 in Innerbratz und 18 in Bregenz. Es ist richtig angenehm draußen. Da ziehen immer wieder Regenwolken durch, vor allem im Bregenzer Wald, Malberg und der Silvretta. Sonnenfenster gibt es heute im Rheintal und Walgau bei insgesamt maximal 26 Grad. Morgen Mittwoch wird es dann wieder sommerlich, aber nicht zu heiß. Sonne mischt von der Früh weg. Mitten in den Bergen steigt dann wieder die Gewittergefahr.
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4: Es stockt nur ganz, ganz vereinzelt im Ländle. Die gute Nachricht ist, ihr seid abgesehen von Hohenems vor der Schweizer Grenze überall in unter 5 Minuten durch. Dort dauert es aktuell gerade laut der Antenne Vorarlberg Echtzeitmessung 15 Minuten länger. Wir wünschen weiterhin gute und sichere Fahrt.
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4: Guten Morgen.
5: Hallihallo.
4: Ein hartnäckiges Gerücht über die Chiara und mich macht gerade die Runde im Ländle. Deswegen unbedingt dranbleiben. In 12 Minuten verraten wir euch die absolute Wahrheit.
5: Zuerst verwandelt sich die Werkstatt in einen Dancefloor mit Bibi Rexha und Faithless, das ist New Religion. Einer der besten aktuellen Hits

0: Weihnacht.
1: Einen schönen guten Morgen mit Antenne Vorarlberg.
2: Und hast besser geschlafen jetzt, wo die Hitze vorbei ist? Schon
1: viel,
2: noch gar nicht gefragt.
1: Viel, viel besser. So fein gewesen, herrlich.
2: Ich denke, wir fühlen alle das Gleiche heute. Hoffentlich habt ihr die Hitze auch gut aus der Wohnung rausgebracht jetzt.
1: Hoffentlich. Und zum ersten Kaffee in der Firma gibt es jetzt entspannte Beats von Mr. Props. Das ist Waves auf Antenne Vorarlberg. Für euren Dienstagmorgen.

0: 10 nach 8
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0: Schönen guten Morgen. Und ihr wisst ja, wir sind hier immer ehrlich zueinander. Das haben wir euch versprochen. Wir sagen uns hier alles und jetzt müssen wir wirklich mal aufräumen. Ja, ein hartnäckiges Gerücht zieht durchs Ländle. Und zwar, ja, wir sind wirklich verheiratet.
1: Ist so brutal.
0: Kein Witz. Immer wieder sagen nämlich Leute zu uns, hey, das ist doch ein Gag.

0: das spielt ja echt gut, dass wir verheiratet sind. Nein, wir sind echt, ja, wir sind kein Fake, wir sind verheiratet.
1: Das ist brutal. Wir erzählen euch heute immer wieder so Schwenks aus unserem Leben. Also 2016 schon haben wir uns hier im Sender kennengelernt. Wir feiern tatsächlich 10-jähriges heuer.
0: Brutal.
1: Anfang 20 waren wir da. Wir haben schon sehr viele gemeinsame Urlaube gemacht. Wir waren auf Bali mit dem Rucksack, in Thailand, in Paris, in der Karibik. In der Karibik hat mir dann Simon auch einen Antrag gemacht. Er war so schön. Das könnt ihr euch gar nicht vorstellen. Aber das darf ich jetzt nicht erzählen. Das ist dann nämlich unangenehm.
0: Ja, genau. Das ist mir fast peinlich.
1: Ja, genau.
0: Ja, wir sind so ein Paar. Wir können viel Zeit miteinander verbringen. Ja, wirklich problemlos. Und wir sind nicht die Einzigen. Mhm. Die Magdalena, die hat uns angesprochen. Nachricht geschickt.
2: Schöne Grüße aus Wien tatsächlich. Mit Mau und ich wohnen in Wien und haben uns dort in der Arbeit kennengelernt. Jetzt mittlerweile verheiratet, arbeiten noch immer in der gleichen Abteilung zusammen. Also ich sehe da überhaupt kein Problem damit, dass man als Ehepaar auch verheiratet sein kann und arbeiten.
0: Ja, voll.
2: Der Vorteil ist, man versteht die Geschichte von der anderen einfach ein bisschen besser und kann so den Alltag und manchmal nur die Probleme ein bisschen besser nachvollziehen.
1: Mhm. Das liebe ich. Das liebe ich, dass Simon und ich können so gute Müsli-Gespräche führen, so beim Schaffen, weil er weiß genau, was ich meine, wenn ich ein Problem mit der Technik habe oder so.
0: Man muss kein vorgespieltes Interesse an der Arbeit von anderen zeigen.
1: Das ist so, als verstehen.
0: Ja, als kleiner Beweis, dass wir auch wirklich verheiratet sind, haben wir euch heute ein paar Fotos auf unserem Antenne Vorarlberg Instagram-Kanal hochgeladen. Da gerne mal durchswipen. Wir sind wirklich verheiratet. Euch jetzt weiterhin einen schönen Dienstag mit Marc Ember.

0: 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Schönen guten Morgen. Gute Nachrichten für alle, die immer mal wieder auf Booking.com ihren Urlaub buchen. Da bekommt man in Zukunft sofort die Kontaktdaten von den privaten Vermietern. Also wenn es quasi so ein Bed and Breakfast ist zum Beispiel. Bisher war das ein bisschen umständlich, ab sofort aber gesetzlich geregelt. Und mehr News hat Robin Leiner gleich wieder für euch. Um 5 vor 8 in den Antenne Vorarlberg Nachrichten.
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20: Wir messen 19 Grad bei euch im Regens bei der Pfänderbahn. 14 sind es in Fontanella und 14 auch in Klösterle. Und es ist heute insgesamt ein recht gemütlicher Dienstag. Regenwolken ziehen immer wieder durch den Bregenzer Wald. Auch in der Arlbergregion oder der Silvretta bleibt es wechselhaft. Sonnenfenster gibt es im Rheintal und Walgau. Temperaturen bleiben aber im Normalo-Bereich bei 26 Grad maximal. Morgen Mittwoch wieder sommerlicher. Auch da bleiben aber unter der 30-Grad-Marke in den Bergen. Da können Hitzegewitter entstehen.
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21: Auf den Straßen, da ist es im Moment ruhig, kein Stau über 5 Minuten. Wir wünschen gute und sichere Fahrt.
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21: Ja, einen schönen guten Morgen.
20: Hi. Schlüpft ein Weltstar doch nochmal in seine Paraderolle? Warum Fans auf der ganzen Welt gerade so viel Hoffnung

0: Hoffnung schöpfen, wie schon lange nicht mehr. Das verrate ich euch in 12 Minuten in Chiaras Netzupdate.
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0: kurz nach 8:30. Und ja, wir sind wirklich verheiratet. Mhm. Mit diesem Gerücht räumen wir heute ein für alle Mal auf. Ja. Wir werden tatsächlich nämlich immer wieder mal darauf angesprochen, ob das überhaupt echt ist. Also ja. So quasi schön und gut, aber ganz ehrlich, das ist doch fake.
1: Ja, mit der Ehe vor allem. Und wir haben ja ausgemacht, dass wir uns immer alles hier sagen. Und deswegen haben wir das auch heute gemacht. Und ihr seid so süß, wir bekommen so viele Nachrichten von euch. Mein Herz glüht gerade vor Freude, echt. Ihr schreibt uns da, ihr seid so ein tolles Team, so ein süßes Paar. Auch andere verheiratete Paare, die zusammenarbeiten, melden sich. Richtig cool, es freut uns gerade sehr.
0: Ja, voll mega. Also nochmal ein für alle Mal. Ja, wir sind wirklich verheiratet. Wir sind echt, wir würden sowas niemals faken.
1: Nie.
0: Nie im Leben. Ja, euch jetzt einen schönen Arbeitstag gemeinsam mit Madcon. Don't worry, auf Antenne Vorarlberg.

0: Einen wunderschönen guten Morgen.
1: Hallo.
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0: Also, dass sie handysüchtig ist, wisst ihr mittlerweile. Aber Chiara, bestätig's mal mit deiner Bildschirmzeit.
1: Ich bin gerade überrascht, so viel ist es gar nicht. Tagesdurchschnitt 2 Stunden 21.
0: Ja, die sind alle am Abend auf der Couch. Dafür hat sie aber auch alles im Blick. Ja,
1: ja, und da sind alle Disney-Mäuse ganz aus dem Häuschen. Die D23 hat am Wochenende stattgefunden. Also es ist sowas wie die Comic-Con von Disney, wo man so alle neuen Projekte vorstellt. Und ja, Disney hat sehr viel vorher. Es gab den ersten Trailer.

0: zu Frozen 3, also zum dritten Teil von der Eiskönigin mit Anna und Elsa, freuen wir uns. Wir haben das erste Mal die Schauspieler von der Live-Action-Version von Tangled, also Rapunzel, gesehen. Und die Live-Action-Version von Küss den Frosch kommt, also ganz, ganz viel haben die vor. Und ein Interview von Jerry Bruckheimer geht dazu jetzt richtig viral. Das ist der Produzent von den ersten Teilen von Fluch der Karibik. Und ein Reporter hat dann einfach gefragt, du, wie schaut's eigentlich aus mit Johnny Depp? So für den sechsten Teil. Immerhin feiert der ja gerade sein Hollywood-Comeback.
1: Also du und den Johnny Depp, gell? Was hat er denn gesehen, den Schätzle?
0: Mein Schätzle hat gar nichts gesehen. Der Jerry Bruckheimer hat gesehen, sie sind mit Johnny tatsächlich in Gesprächen für den sechsten Teil.
1: Ah was? Und jetzt bist du nicht voll euphorisch?
0: Irgendwie nicht. Ich hoffe tatsächlich, er macht's nicht. Also na, immerhin hat ihn Disney so fallen lassen mit dem ganzen Gedöns um seine Ex damals. Mhm. Und damals hat er ja gesagt, nicht für 300 Millionen Dollar und 1 Million Alpakas geht er jemals zu Disney und zu Fluch der Karibik zurück. Und ich finde, er hat recht, oder? Man muss auch nicht alles immer ewig witterspinnen.
1: Ja, aber für 1 Million Alpakas, da könnte man sich schon überlegen, nicht?
0: Man, nicht mal für das hat er gesehen. Nicht mal für das.
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24: Es ist 5 von 9.

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1: Schönen guten Morgen, ich bin Robin Leiner. In diesen Minuten startet am Landesgericht Feldkirch der Prozess gegen die drei Männer, die schuld sein sollen am Vorarlberger Legionellenausbruch. Die drei sollen dafür

0: in ganz Österreich. Den Angeklagten drohen bis zu 3 Jahre Haft oder Geldstrafen. Betrüger haben es mit einer neuen Masche auf Jobsuchende abgesehen. Sie locken etwa in den sozialen Medien mit Nebenjobs, die bequem von zu Hause erledigt werden können. Schnell kommen sie dann mit einem Schulungs- oder Lizenzvertrag an und der wird dann richtig teuer. Auch in Vorarlberg ist das schon passiert. Da konnte die Arbeiterkammer eine Betroffene vor einer mehr als 3.000 Euro teuren Rechnung bewahren. Fast 30 Jahre nach dem Mord an US-Rapper Tupac Shakur hat in Las Vegas ein Prozess begonnen. Ein Mann muss sich vor Gericht verantworten, weil er die Tatwaffe besorgt haben soll. Mit der Pistole wurde 1996 aus einem fahrenden Auto auf Tupac geschossen. Als Motiv sieht die Anklage Rache. Dem 63-jährigen Angeklagten droht lebenslange Haft. Und die gute Nachricht aus Vorarlberg: Die Pioneers starten heute mit einem Testspiel in die Preseason. Der Eishockeyverein aus Feldkirch stand nach der letzten Saison vor dem Aus, konnte sich aber retten. Jetzt schickt der Verein in der neuen Saison ein sehr junges Team aufs Eis.
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3: Hallihallo, zu euch nach Dornbirn. 18 Grad messen wir da bei der Inatura. 15 sind sie in Bietzau an der Kapelle Hintereck und 16 Grad haben wir im Blodesch bei der Walgau-Kaserne. Heute haben die Wolken die Nase vorn im Ländle. Zwischendurch tun sich ein paar Sonnenfenster mal auf. Die Temperaturen bleiben aber angenehm bei maximal 25 Grad. Morgen gibt es dann wieder Sommerfeeling mit Temperaturen knapp über 30 Grad. Die Sonne scheint da bis zum Abend durch. Da gibt es dann Feierabend-Vibes am See oder im Schwimmbad. Die Gewittergefahr bleibt gering und am Donnerstag streift uns dann wieder eine Regen- und Gewitterfront bei bis zu 29 Grad.
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3: Auf den Straßen rollt's. Nix hält euch momentan auf. Wir wünschen euch eine gute und sichere Weiterfahrt.
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3: Wie bitte? Simon und Chiara von den Starks am Morgen sind doch nicht verheiratet? Alles nur Fake? Dieses Gerücht kursiert nämlich gerade bei uns im Ländle rum. Und ich sag's euch ehrlich, ich weiß da was über die beiden, was ihr nicht wisst. Wir machen da gleich eine kleine Zeitreise. 10 Jahre zurück und da kommen in 9 Minuten wirklich ganz witzige Dinge ans Licht. Bis dahin drehen wir hier den Sommer wieder ein bisschen auf mit DJ Felix Jehn und einem der besten aktuellen Hits. Das ist Pride.

0: Simon und Chiara von den Starks am Morgen sind eigentlich gar nicht verheiratet. Zumindest, wenn es um hartnäckige Gerüchte geht, die gerade durchs Ländle kursieren. Schönen Dienstag mit Antenne Vorarlberg. Chiara, komm schon, wir outen uns jetzt, ja, oder? Wir haben dich vor 10 Jahren als Volo dahergeholt, weil wir direkt schon der Plan geht haben. Ja. Wir verkaufen dich und der Simon denn heuer als Ehepaar.
1: Genau, alles geplant, alles Intrigen.
0: Teuflischer Plan, sogar Ringe haben wir euch besorgt.
1: Die Ringe, du warst auf unserer Hochzeit, das haben wir alles einfach so geplant, ja.
0: Ach Gott, ich sag's euch, Leute, ich kann's bezeugen, die Liebe der beiden ist sowas von real.
1: Ja, du warst von Anfang an dabei.
0: Vor 10 Jahren schon,
1: ja,
0: als ihr euch da kennengelernt habt.
1: Voll.
0: Wie spannend war das?
1: Das war brutal.
0: Du warst noch blond.
1: Ja, ich war blond, dann braun, jetzt wieder blond.
0: Ja.
1: Also Jahre sind vergangen und wir haben uns da kennengelernt. Mhm. Und ich habe mit dir immer geredet, wie nervös ich war, weil der Simon hat mich auch irgendwo eingelernt.
0: Ja.
1: In den News damals noch. Das war so komisch für mich. Mhm. Oder du bist eh schon nervös, weil du hast ein neuer Freund. Mhm. Dann bringt der dir was bei. Dann musst du live im Radio erstmal reden und der statt nervst dir. Das hat mich gekillt. Das war richtig krass, aber wir haben es überstanden.
0: Spulen wir noch vor, bevor du da geschafft hast. Mhm. Wir haben euch ja dann schon so klein gedatet. Mhm. Und ich weiß noch, der Simon, der war ja damals noch so ein Kombi mit uns in der Morningshow. Mhm. Und der ist dann halt immer verschwunden.
1: Ja.
0: Was haben wir denn gemacht da?
1: Wir haben uns so auf der Terrasse getroffen. Das war brutal. Ja, ich war jetzt schon nie da im Haus,
0: ja,
1: und war ein Stock tiefer und er ist immer zu mir angekommen.
0: Ja.
1: Kleine Schwätzle, ein bisschen auf Terrasse und ja. Ja, es war, alles erzähle ich nicht, aber...
0: Wenn ich dir damals vor 10 Jahren gesehen hätte, du, den Simon, den heiratest irgendwann und dann sitzen da auch noch jeden Morgen da zusammen vor dem Mikro, was hättest du mir geantwortet?
1: Heirat hätte ich da unterschrieben, ich habe es gewusst, wo ich ihn das erste Mal gesehen habe.
0: Echt?
1: Ja, den heirat ich. Das war wirklich so ein richtiger Liebe auf den ersten Blick. Das mit dem Mikro hätte ich nicht gedacht. Das war jetzt wirklich, das hat sich jetzt cool ergeben, aber ja, mit dem heirat, das habe ich tatsächlich gewusst.
0: Ja, ja, und bei der Hochzeit war ich diejenige, die, glaube ich, am meisten vor allem geheult hat. Ich habe nur geheult, die ganze Zeit.
1: Oh Gott,
0: okay,
1: ja,
0: wir fassen zusammen, wir können ganz offiziell beenden. Die zwei, ja, sind wirklich verheiratet. Ich habe alles miterlebt, ich war auf der Hochzeit und 10 Jahre später hocken sie immer noch zusammen, ja, freiwillig sogar.
1: Freiwillig.
0: Jeden Morgen ab 5. Also wenn das kein Liebesbeweis ist.
1: Ja, ist

0: 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Ah ja, Teddy Swims, der kommt jetzt auch zu uns ins Ländle. Den haben wir gleich mit seiner brandneuen Single in unsere 30 Minuten Musik am Stück verpackt. Sind in Kürze hier bei euch. 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

falls ihr heute schon dreimal auf die Uhr geschaut habt und jedes Mal enttäuscht gewesen seid, dass so wenig Zeit vergangen ist, dann lenken wir euch hier mit einem richtig scharfen Soundtrack ab. In der nächsten

0: Am Stunde holen Pitbull und Kesha mit Timber aus den Zehnern die Abrissbirne raus. Nicky und Daisy machen mit Sunroof aus den 20ern musikalisch das Fenster auf, lassen die Sonne rein. Und Taylor Swift packt mit Opalite noch die Kirsche auf die Sahnetorte rauf. Happy Birthday an alle, die heute feiern. Das macht er nämlich in bester Gesellschaft mit einem der besten aktuellen Hits. Bei uns gibt's mehr Musik, mehr Vielfalt, alles und noch mehr gleich um kurz vor 10 nach den Antenne Fallberg Nachrichten.
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0: Es ist 5 vor 10.
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20: Mit Robin Leiner. Auf der A14 und auf der S16 ist heuer mehr los als im Vorjahr. Das ergibt eine Auswertung des Verkehrsclub Österreich. Entlang der Strecke sind verschiedene Zählstellen aufgebaut. Die erfassen, wie viele Autos und Lkw unterwegs sind. An über 60% davon waren im ersten Halbjahr heuer mehr Autos unterwegs, teilt der VCÖ mit. Und mehr Lkw wurden an fast allen Zählstellen gemessen. Wer seinen Urlaub über die Plattform booking.com bucht, bekommt künftig sofort auch von privaten Vermietern

an die Kontaktdaten. Das hat der Oberste Gerichtshof nach einer Klage des Vereins für Konsumenteninformation festgelegt. Bisher war das gesetzlich nicht eindeutig geregelt und die Kunden konnten die Vermieter oft nur umständlich erreichen über die Kontaktformulare auf der Plattform. Das ist vor allem dann schwierig, wenn es Probleme mit der Unterkunft gibt. Mit den Kontaktdaten wird es einfacher, in solchen Fällen die

0: neu Asyl beantragt haben. Und die gute Nachricht aus Vorarlberg: Wer schon immer mal eine Berghütte betreiben wollte, hat jetzt die Chance dazu. Die Kaltenberghütte bei Stuben sucht einen neuen Pächter ab der Sommersaison 2027. Sie gehört dem Deutschen Alpenverein. Wer Interesse hat, kann sich da bei der Sektion Reutlingen melden.
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3: Hallihallo, und zurück nach Bregenz. Da sind es 19 Grad beim Martinsturm, 14 in der Argal an der Walser Halle und 17 in Rötis beim Rüttner Schlössle. Die große Hitze macht heute nochmal Pause. Es geht mit vielen Wolken und maximal 25 Grad am Dienstag. Ganz grau bleibt es aber nicht. Zwischendurch kommt die Sonne mal raus. Morgen gibt es dann Sonnenschein nonstop bei wieder heißen 30 Grad. Da geht sich am Abend ein kühler Drink oder eine Grillerei im Garten aus. Und der Donnerstag wird schon wieder unbeständiger mit Regen und Gewittern bei schwülwarmen 29 Grad.
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3: Schön, dass ihr mit uns im Ländle unterwegs seid. Und es gibt gute News: Ihr habt freie Fahrt voraus. Kommt gut und sicher mit uns ans Ziel.
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3: Na, ist euer Urlaub auch schon vorbei? Voll fies eigentlich, gell? Da wartet man sehnsüchtig drauf und zack, sitzt man wieder bei der Arbeit. Es muss aber nicht sein. Mit welchen einfachen Tricks ihr euren Urlaub direkt wieder um ein paar Wochen verlängert, das verrate ich euch hier gleich in 9 Minuten. Gute Musik gehört da ganz klar mit dazu. Vor allem ein Song, der sich nach Sommer und ganz viel Magie in der Luft anhört. Kriegt er jetzt von Taylor Swift mit Opala.

0: Na, ist euer Urlaub auch schon vorbei? Dann willkommen im Club hier von Teneriffa Alberg. Ja, wir haben so lange drauf gewartet und dann, zack, kurz mal entspannen und schon hat uns der Alltag wieder. Es muss aber nicht sein. Es gibt nämlich 5 einfache Alltagstricks, die euren Urlaub direkt wieder um ein paar Wochen verlängern.
1: Top 5!
0: Schmiert euch nach dem Urlaub auch weiter mit Sonnencreme ein. Erstens, riecht so gut nach Sommerstrand und Meer. Und zweitens, perlt dann der Regen ein bisschen besser ab.
2: Aha.
1: Top 4!
0: Kocht einfach die Gerichte aus dem Land nach, in dem ihr Urlaub gemacht habt. Also wer in Spanien war, macht sich Aioli oder Paella daheim. Italien-Urlauber kochen Pasta, Lasagne und Pizza. Und für die Türkei-Urlauber gibt's Köfte, Sarma und Gözleme.
1: Juhu! Top 3!
0: Tragt einfach eine Badehose anstelle eurer Unterhose. So seid ihr allzeit bereit, wenn das Wetter hier wieder auf Sommer umschaltet.
1: Top 2!
0: Nehmt euch einen Kübel mit Sand mit zur Arbeit, stellt ihn unter den Tisch und streckt eure nackten Füße da rein. Zack, fühlt sich's an, als wärt ihr irgendwo am Strand.
3: Super geil!
1: Und hier, Top 1!
0: Der sicherste Tipp, um euren Urlaub erfolgreich zu verlängern: Nehmt ein Handtuch mit ins Büro und hängt es über euren Bürostuhl. Schon fühlt ihr euch wie im Süden am Hotelpool.
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0: 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Jetzt gibt's nur noch eine ganz leichte Aufgabe für euch, und zwar lauter drehen für unsere 30 Minuten Musik am Stück. Die starten hier in Kürze mit der Königin des Hüftschwungs, Shakira und Dai Dai.
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0: Einen schönen, hoffentlich entspannten Dienstagvormittag.
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0: Was gibt's Besseres als euer Lieblingsgetränk und coolen Sound in Kombi? Genau, gar nichts. Deshalb macht euch bereit für Beats and Beer am Donnerstag in Bludenz. Das geht jetzt nämlich in die letzte Runde. Ab 18 Uhr bringen die vier beiden mit Bläserpower und Live-Sound richtig viel Stimmung in die Altstadt. Der Eintritt ist frei. Und das ist eure letzte Chance, die Montafoner Sagenfestspiele mitzuerleben. Die gehen am Freitag und Samstag

0: geht's ins große Sommerfinale. Die La Reina-Schwestern begeistern ja schon seit Wochen das Publikum auf der großen Freilichtbühne im Silbertal und starten jetzt in die letzten zwei Runden. Also sichert euch schnell noch die Tickets, bevor für diese Saison der letzte Vorhang fällt.
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15: Es ist 5 vor 11.
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16: Mit Robin Leiner. Auf der A14 und auf der S16 ist heuer mehr los als im Vorjahr. Das ergibt eine Auswertung des Verkehrsclub Österreich. Entlang der Strecke sind verschiedene Zählstellen aufgebaut und fast alle davon haben heuer schon mehr Lkw gezählt als vor einem Jahr. Und bei den Autos gibt es an über 60% der Zählstellen ein Plus. Der VCÖ möchte in der Gesellschaft deshalb ein Umdenken erreichen hin zu Bus und Bahn und auch zu Fahrgemeinschaften, denn in den meisten Autos sitzt immer nur eine Person. Wir bleiben kurz auf der A14. Da musste gestern Abend ja der Pfändertunnel für rund eine Stunde gesperrt werden. Jetzt hat die Polizei den genauen Grund dafür mitgeteilt. Gegen 18.30 Uhr hatte ein Gefahrguttransport im Tunnel Richtung Deutschland Flüssigkeit verloren und angefangen zu rauchen. Vorsichtshalber wurde der Tunnel deshalb gesperrt. Etwa eine Stunde später war dann klar, dass keine gefährlichen Stoffe ausgetreten sind. Der Tunnel konnte also wieder freigegeben werden, ohne dass etwas Schlimmeres passiert ist. Seit Jahresbeginn mussten mehr Menschen Österreich verlassen, als neu Asyl beantragt haben. Und im Juli haben die neuen Anträge den tiefsten Stand seit 10 Jahren erreicht. Weniger als 250 Menschen haben Asyl beantragt, heißt das aus dem Innenministerium. Das sind um rund 65% weniger als vor einem Jahr. Und die gute Nachricht aus Vorarlberg: Die Pioneers starten heute mit einem Testspiel in die Preseason. Der Eishockey-Verein aus Feldkirch stand nach der letzten Saison ja vor dem Aus, konnte sich aber retten und jetzt schickt der Verein

0: in der neuen Saison ein sehr junges Team aufs Eis.
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3: 19 Grad sind es aktuell in Viktorsberg beim Kloster, 21 messen wir in Wolfsburg beim Hofstagsaal und 20 Grad haben wir in Dormin bei der Messe.

0: Gewitter-Gefahr bleibt gering und am Donnerstag ist dann wieder Couchwetter bestellt mit Regen und Gewittern bei schwülwarmen 29 Grad.
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0: Eine kleine Staustelle haben wir aktuell in Velkirch, aber nichts Wildes. Wenn ihr von Liechtenstein weiter Richtung Velkircher Bärenkreuzung unterwegs seid, da verliert ihr laut unserer Echtzeitmessung bis zu 6 Minuten. Das war's aber auch schon. Ganz gut und sicher mit unserem Ziel.
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0: Ja, endlich mal keine Badegäste. Darf sich ein Bademeister sowas wirklich heimlich wünschen? Ja, nach wochenlanger Hitze checken wir gleich in 9 Minuten direkt mal im Freibad ab, was da wirklich hinter den Kulissen passiert, wenn mal keine Badegäste da sind. Bis dahin gibt es jetzt eine große Portion Liebe für alle, die sie heute gebrauchen können. Hier ist Holly Humberstone und To Love Somebody, einer der besten aktuellen Hits.

endlich mal keine Badegäste. Darf sich ein Bademeister wirklich heimlich über sowas freuen? Schönen Dienstag mit Antenne Vorarlberg. Nach wochenlanger Hitzewelle.

0: hat jetzt erstmal zwei Tage abgekühlt. Die Freibäder bleiben leer. Ewald Petritsch, Geschäftsführer vom Erholungszentrum Rheinauen in Hohenems. Bist du jetzt ein bisschen erleichtert, dass er kurz einmal Pause hat?
1: Ja, man muss schon sagen, es war eine außergewöhnlich extreme Saison bis jetzt. Also gefühlt haben wir seit Juni, glaube ich, zweimal vielleicht einen geschlossenen Tag gehabt. Also ist schon sehr anstrengend. Für die Bademeister gesehen und für uns und bei 35 Grad dahinter 12 Stunden und dann doch haben wir denn immer so, ja, 1500, 2000 oder 3000 Liter unter der Woche. Das ist schon, und schon hier sehr hergenommen.
0: Ja, das glaube ich sofort. Und jetzt ist es automatisch ein bisschen ruhiger bei euch oder haben da trotzdem viel zum Tun?
1: Ja, also wir haben natürlich Grünanlagen. Logischerweise haben wir also 3000 Quadratmeter dahinter und ja, da muss man jetzt nachschneiden. Und dann haben wir ja Reparaturen auch noch. Wir haben ja natürlich auch Filteranlagen. Die ganze müssen ja gequartet werden und sonstige, was halt so kaputt gegangen ist die letzte Zeit.
0: Ja, und was ist dir so persönlich jetzt lieber? Sonne und 35 Grad oder eher bewölkt, 25 Grad und fast leeres Becken?
1: Also uns wäre am liebsten so um die 30 Grad und nicht nur uns, sondern auch der Badegäste, weil sie haben schon gejammert. Also es ist ja noch zu heiß und jeden Tag baden geht, das ist ja nicht so schon zu langweilig geworden. Sie sind auch froh, mal einen regen Tag.
0: Morgen wird es ja wieder heiß, 30 Grad, da hast du wieder ein bisschen Arbeit und dann geht es wahrscheinlich wieder so ein bisschen chilliger zu.
1: Ja, also da freuen wir uns wieder. Das ist ja, 30 Grad ist gerade angenehm, das passt ganz gut für uns.
0: Ja, super. Na dann heute nochmal den Schatten genießen. Morgen geht es dann wieder kurz mal ab ins Freibad bei 30 Grad. Und ob das Wetter so bleibt, das erfahrt ihr dann wieder um kurz vor 12 im Antenne Fallberg Wetterupdate.

0: ist der Kampf der Giganten. Kann man schon so sagen. Wir suchen bei unserer Vorarlberg Top 10 nämlich die coolsten Fußballvereine im Ländle. Und da will natürlich jeder glänzen. Wo gibt's denn den besten Zusammenhalt vielleicht? Die coolsten Spieler, die meisten Siege oder auch das lässigste Ambiente bei den Matches? Stimmt jetzt fleißig auf Antenne Vorarlberger.at für euren Lieblingsfußballverein ab. Und schon am Freitag um 20 vor 9 küren Simon und Chiara von den Starks am Morgen dann euren absoluten Platz 1. Alex Warren muss da keinem mehr was beweisen. Er hat schon einige Chart-Hits rausgehauen. Und mit Fever Dream geht's hier gleich los in unsere 30 Minuten Musik am Stück. Die sind in Kürze bei euch.
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0: Wir stellen eure Mittagspause einmal komplett musikalisch auf den Kopf. In der nächsten halben Stunde bekommt ihr erst große Gefühle, dann volle Pop-Power und zum Schluss geht's direkt noch auf die Tanzfläche. Christina Perry sorgt mit A Thousand Years für den großen Gänsehautmoment aus den 10ern. Danach setzen wir euch mit Eva Max und Kings and Queens aus den 20ern die Popkrone auf und um kurz vor 12 drehen David Guetta und Jennifer Lopez dann endgültig die Beats auf. Save Me Tonight ist einer der besten aktuellen Hits und gleich bei euch. Das ist mehr Musik, mehr Vielfalt, nur hier auf Antenne Vorarlberg.
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17: Es ist 5 vor 12.
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18: Mit Robin Leiner. Auf der A14 und der S16 ist heuer deutlich mehr los als im Vorjahr. Das ergibt eine Auswertung der Zählstellen an der Strecke. Fast alle davon haben heuer schon mehr Lkw gezählt als vor einem Jahr. Und bei den Autos gibt es an über 60% der Zählstellen ein Plus. Der VCÖ wirbt deshalb, mehr auf Bus und Bahn zu setzen und mehr Fahrgemeinschaften zu bilden. Denn in den meisten Autos sitzt immer nur eine Person. Weil die Sommer in den letzten Jahrzehnten immer heißer geworden sind, verändern sich auch die Häuser in Österreich. Für viele Käufer wird immer wichtiger, dass die Gebäude eine gute Beschattung haben, dass die Außenflächen begrünt sind oder dass es Klimaanlagen und eine gute Dämmung gibt. Das teilt S-Real Immobilien heute mit. Bei weniger gut angepassten Gebäuden stellt sich oft die Frage, wie sie an das neue Klima angepasst werden können. Weil Instagram und Facebook Jugendliche süchtig gemacht haben sollen, gibt es in den USA jetzt einen Prozess gegen den Mutterkonzern Meta. Ein Urteil wird erst Anfang Oktober erwartet. Insgesamt droht eine Strafzahlung von bis zu 1,4 Billionen Dollar. Damit wäre der Konzern wohl insolvent. Und die gute Nachricht aus Vorarlberg: Im Messepark in Dornbirn gibt's immer noch kostenlose Kuscheltiere. Bis einschließlich Samstag warten die noch auf ein neues Zuhause. Im ersten Obergeschoss gegenüber der Apotheke. Die Kuscheltiere stammen von Carla Vorarlberg und wurden sorgfältig geprüft. Wer eins adoptieren will, kann auch symbolisch eine Adoptionsurkunde mitnehmen.
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17: Hallihallo zu euch nach Feldkirch. 22 Grad sind es beim Katzenturm, 16 in Vandanz beim Rätikonbad und 18 Grad haben wir in Schwarzenberg beim Angelika-Kaufmann-Saal. Halbzeit am Dienstag und für den Nachmittag hat das Wetter keine großen Überraschungen mehr geplant. Die Wolken überwiegen, die Sonne schaut immer wieder mal vorbei. Maximal 25 Grad stehen auf dem Thermometer. Morgen folgt das komplette Kontrastprogramm. Da gibt es wieder Hitze, über 30 Grad. Die Gewitter halten sich zurück und am Donnerstag mischt

0: trotzdem schon wieder Regen und Gewitter mit. Dazu gibt es immerhin sommerliche 29 Grad.
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0: Schön, dass ihr mit uns durchs Ländle fahrt. Es ist überall ein bisschen was los, aber ihr kommt trotzdem in unter 5 Minuten durch.

Hört ihr gerne Taylor Swift beim Autofahren? Ja, dann ist das eine ziemlich gefährliche Kombi. Warum bei Taylor Swifts Musik das Unfallrisiko scheinbar steigt, das klären wir gleich in 9 Minuten. Und bis dahin sind Jennifer Lopez und David Guetta auf Rettungsmission unterwegs mit einem der besten aktuellen Hits. Hier ist Powerpop vom Feinsten mit

Forscher haben jetzt rausgefunden, Taylor Swifts Musik sorgt beim Autofahren für mehr Verkehrsunfälle. Hi am Dienstag mit Antenne Vorarlberg. Und bevor ihr jetzt in Panik gerät, es gibt keinen Grund, Taylor Swift jetzt direkt aus eurem Auto zu verbannen. Das Problem ist nämlich

Aber nicht ihre Musik, sondern das, was wir tun, wenn neue Musik von ihr rauskommt. Forscher haben sich nämlich große Album-Releases in den USA angeschaut. Unter anderem eben auch von Taylor Swift und Drake. Und eines ist dabei sehr auffällig gewesen. Genau an diesen Tagen hat es nämlich 15% mehr Verkehrstote gegeben als an den Tagen davor oder danach. Und gleichzeitig ist auch ca. 43% mehr Musik gestreamt worden. Deshalb vermuten die Experten, sobald ein neues Album von solchen Megastars draußen ist, wird im Auto häufiger ans Handy gegriffen, der Streaming-Anbieter geöffnet und der Song dabei rausgesucht. Und schon sind die Augen für ein paar Sekunden nicht mehr auf der Straße. Das kann natürlich schnell mal schief gehen. Einen direkten Beweis, dass genau das zu zusätzlichen Unfällen führt, gibt es allerdings noch nicht. Aber abwegig wäre es gar nicht mal. Deshalb ganz einfach, lasst eure Handy am Lenkrad und das Handy in der Tasche. Und um die neue Musik kümmern wir uns hier auf Antenne Vorarlberg. Hier kriegt ihr die brandneue Single und einen der besten aktuellen Hits von Taylor Swift jetzt ganz bequem ins Ohr. Unser Playlist-Update für euren Dienstag mit I Knew It.

0: Wer von euch ist denn so ein Schlingel und verbreitet Gerüchte über die Starks am Morgen? Hi am Dienstag auf Antenne Vorarlberg. Simon und Chiara Stark haben heute den ganzen Morgen drüber gequatscht, ob sie denn nun verheiratet sind oder das alles fake ist. Und der Auslöser war ein Gerücht, das einfach aussagt, die zwei, die spielen das Ganze nur. Nein, tun sie nicht. Ich war dabei, vor 10 Jahren, als sie sich kennengelernt haben. Ich war auf ihrer Hochzeit, also es ist nichts inszeniert. Die zwei sind wirklich happy in love und im Beweis. Seht ihr aktuell auf unserer Instagram-Seite. Schaut da gern vorbei, lasst ein Like für die zwei da. Und während ihr euch da durchklickt, gibt's von uns 30 Minuten Musik am Stück und die starten in Kürze mit Huntrix und Golden hier von Antenne Vorarlberg.
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0: Wir holen euch einmal kurz raus aus dem Mittagsloch und rein in eine halbe Stunde, die euch musikalisch wieder richtig wach macht. Regard bringt mit Ride It gleich diesen 10er-Beat mit, bei dem Stillsitzen sowieso keine Option ist. Danach wird's richtig groß. Lady Gaga und Bruno Mars liefern euch mit Die With A Smile, 21er, der Gänsehaut und Mitsingen perfekt kombiniert. Und ganz frisch obendrauf gibt's Leonie mit Don't Worry. Leichter, positiver Sound, der euch hilft, euren Kopf mal kurz auszuschalten. Das ist einer der besten aktuellen Hits und damit geht's auch gleich los um kurz vor 1 nach den Antenne Fallberg Nachrichten. Freut euch auf mehr Musik, mehr Vielfalt.
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17: Es ist 5:05.
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18: Im Studio Hannes Harp. Weil über 40 Menschen im vergangenen Winter wegen Legionellen krank geworden sind, dafür stehen ab heute 3 Männer vor Gericht. Ihnen wird vorgeworfen, unter anderem die Wartung eines Kühlturms vernachlässigt zu haben. Die Angeklagten weisen die Vorwürfe zurück. Der Fall gilt als einer der größten Legionellenausbrüche in Österreich. Betroffene aus dem Großraum Bregenz mussten teils wegen schwerer Lungenentzündungen im Spital behandelt werden. Alle wurden wieder gesund. In Österreich gibt es so wenig Asylanträge wie seit 10 Jahren nicht mehr, heißt es heute aus dem Innenministerium. Im Juli hat das Ministerium nur 244 Fälle registriert. Das ist um rund 65% weniger als zur gleichen Zeit im Vorjahr. Wurden im Zeitraum von Jänner bis Mitte August 2023 noch knapp 16.000 Fremde im Burgenland angehalten, waren es heuer in dieser Zeit nur fast 340 Menschen, sagt Innenminister Kahner. US-Präsident Trump verliert immer mehr Fans. Nur noch 33% sind mit Trump zufrieden, 64% unzufrieden, zeigen aktuelle Umfragen. Das ist der niedrigste Wert seiner aktuellen Amtszeit und der schlechteste seit Dezember 2017. Als Hauptgrund gilt die Sorge, dass der Krieg der USA mit dem Iran noch lange andauern wird. Rund 80% der Befragten rechnen mit einem langen Konflikt.
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17: Wir messen aktuell 22 Grad in Bregenz beim Festspielhaus, 12 sind es in St. Anton beim Gemeindesaal und 16 haben wir in Thüringen beim Lindenplatz. Der Sommer läuft heute Nachmittag noch auf Sparflamme. Die Wolken überwiegen, Sonne gibt es nur ab und zu. Die Temperaturen bleiben angenehm bei maximal 25 Grad. Morgen wird es dann hitziger. Der Sommerregler wird wieder ganz nach oben gedreht. Bei 30 Grad lacht die Sonne wieder vom Himmel. Gewitter gibt es kaum. Und am Donnerstag folgt dann wieder Dusche und Donnerwetter von oben bei immerhin sommerlichen 29 Grad.
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1: Falls ihr gerade im Auto, dem LKW oder dem Bus unterwegs seid, es geht ganz entspannt, ohne Störungen durchs Ländle. Wir wünschen euch gute und sichere Weiterfahrt.

0: Sandra Tassig.
1: Wir geben euch 300 Euro dafür, dass ihr uns eure Meinung geigt. Worum es da genau geht, das erfahrt ihr gleich in 9 Minuten. Dabei läuten wir jetzt Runde 2 von diesem Arbeitstag ein. Kommt gut und stressfrei durch die nächsten Minuten mit Leonie und don't worry. 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

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Robin Schulz und Fastboy, die scheinen es euch da ziemlich angetan zu haben. Ihre Hitsingle Million Good Reasons wird oft von euch gewünscht. Bitteschön, hier ist einer eurer ganz großen Lieblingshits auf Antenne Vorarlberg.

0: Na, wer von euch schleppt hier so einen kleinen Presslufthammer im Kopf mit sich umeinander? Ah, oh, ich habe mega Kopfschmerzen. Ich glaube, ich fühle den Wetterumschwung. Wenn es euch auch so geht, ihr gerade im Büro sitzend und den Bildschirm am liebsten 3 Stufen dunkler drehen würdet, wir sind bei euch. Wir machen es uns jetzt einfach ein bisschen angenehmer. Kein großes Gerede dafür, aber 30 Minuten Musik am Stück. Also die Augen kurz zu, weg vom Bildschirm, Lautstärke auf Wohlfühllevel und dann geht's gleich weiter mit Bibi Rexha und Faithless hier auf Antenne Vorarlberg.
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0: Wir schicken euch gleich richtig schönen Schwung für den Nachmittag vorbei hier auf Antenne Vorarlberg mit Songs, die wirklich alles abdecken. Große Mitsing-Momente und Gänsehaut, es ist wirklich alles mit dabei. Aus den 10ern drehen die Swedish House Mafia mit Don't You Worry Child auf. Das ist so ein Song, bei dem spätestens beim Refrain das ganze Auto zum Konzertsaal wird. Danach schickt Dermot Kennedy mit seinem 20er-Hit Outnumbered richtig viel Gefühl in den Dienstag. Und ganz frisch obendrauf gibt es die unverwechselbare Stimme von Teddy Swims mit Mr. Know-It-All. Damit macht er jeden seiner Songs einfach zum Unikat. Das ist einer der besten aktuellen Hits und damit geht's gleich weiter in der neuen Stunde um 14:45. Das ist mehr Musik, mehr Vielfalt.
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14: Es ist 2:05.
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15: Im Studio Hannes Haab. Wir können uns in Österreich auf die Strom- und Gasversorgung verlassen. Das ist die Info heute der Regulierungsbehörde E-Control. Im Vorjahr waren die Menschen in Österreich im Schnitt nur rund 16 Minuten ungeplant ohne Strom. Das ist der beste Wert seit Beginn der Aufzeichnungen im Jahr 2005. Bei Gas waren es sogar nur rund 2 Minuten. Häufigste Ursache für Stromausfälle waren Netzbetreiber interne Gründe, wie etwa Kabelschäden. Bei Gas liegt der Großteil der Störungen im Verteilernetz selbst, sagt die E-Control. In Österreich gibt es so wenig Asylanträge wie seit 10 Jahren nicht mehr, heißt es heute aus dem Innenministerium. Im Juli hat das Ministerium nur 244 Fälle registriert. Das ist um rund 65% weniger als zur gleichen Zeit im Vorjahr. Wurden im Zeitraum von Jänner bis Mitte August 2023 noch knapp 16.000 Fremde im Burgenland angehalten, waren es heuer in dieser Zeit nur fast 340 Menschen, sagt Innenminister Kahner. Fußball. LASK-Teamchef Didi Kübauer hat verlängert. Er hat einen Vertrag bis 2029 unterschrieben. Der LASK hat gleich die Verträge mit dem ganzen Trainerteam rund um Kübauer verlängert. Damit setzt der heimische Meister und Cupsieger ein starkes Zeichen. Morgen Abend steht für die Linzer das erste Champions League Playoff-Hinspiel gegen Celtic Glasgow am Programm.
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16: In Bregenz am Strandbad haben wir 23 Grad, in Koblach sind 24 und in Graz messen wir 17 Grad. Der Dienstag zeigt sich heute noch ziemlich durchwachsen. Zwischen den Wolken kommt zwar immer wieder die Sonne raus, aber am Abend kann es auch noch etwas regnen. Warm bleibt es trotzdem bei bis zu 25 Grad. Morgen lohnt sich dann definitiv die Sonnenbrille. Am Mittwoch gibt es nämlich Sonne pur und sommerliche 30 Grad. Und Donnerstag und Freitag wird es wieder wechselhafter. Sonne und Wolken wechseln sich ab bei bis zu 24 Grad.
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16: Hey zu euch auf die Straßen und da schaut's gut aus. Keine Staus über 5 Minuten im Ländle. Kommt gut und sicher an euer Ziel.

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1: Hey, schönen Dienstag euch. Ja, das Wetter ist heute nicht mehr ganz so sommerlich wie die letzten Tage. Aber wir lassen uns die Laune deshalb nicht verderben und machen es uns trotzdem richtig schön hier zusammen mit dem Künstler, der mehr Tattoos hat als Haut. Teddy Swims, mittlerweile über 90 Tattoos am Körper und davon sogar auch UV-Licht-Tattoos. Ich wusste gar nicht, dass es das gibt. Total verrückt. Jetzt hier mit einem der besten aktuellen Hits, Mr. Know-It-All.

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1: Liebe Sarah, was macht dich happy?
2: Hi Lena, also mich macht heute glücklich, meine Kunden wiederzusehen, viele positive Rückmeldungen nach dem Urlaub zu bekommen und natürlich die Kunden, die versprochen haben zum Kommen, einfach heute da sind und einfach wieder das ganze Team zu sehen. Ich war jetzt 2 Wochen auf Urlaub und genau das macht mich heute glücklich.
1: Oh, wie süß, die haben sich bestimmt wieder auf dich gefreut, oder? Wo warst du denn im Urlaub? Erzähl einmal.
2: Vorletzte Woche waren wir ein paar Tage am Gardasee in Italien und letzte Woche war eigentlich nur so ein Chill-Urlaub zu Hause. Bisschen Sonne genossen, Buch weitergelesen, genau.
1: Boah, das hört sich ja mal mega an. Gerade bei dem Wetter letzte Woche daheim kann man auch mal machen, oder? Das freut mich, dann hab eine ganz schöne Woche, liebe Sarah.
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0: Hey, wir begleiten euch durch euren Nachmittag hier auf Antenne Vorarlberg gleich mit einem mega entspannten Zehner, Something Just Like This. Dann geht's herüber in die 20er zu einem Track zum Mitsingen von Lil Nas X. Und natürlich ist auch einer der besten aktuellen Hits mit dabei, kommt von Michael Schulte mit 5 AM. 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
6: Es ist 2:55.
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7: Im Studio Hannes Haab. Wir können uns in Österreich auf die Strom- und Gasversorgung verlassen. Das ist die Info heute der Regulierungsbehörde E-Control. Im Vorjahr waren die Menschen in Österreich im Schnitt nur rund 16 Minuten ungeplant ohne Strom. Das ist der beste Wert seit Beginn der Aufzeichnungen im Jahr 2005. Bei Gas waren es sogar nur rund 2 Minuten. Häufigste Ursache für Stromausfälle waren netzbetreiberinterne Gründe, wie etwa Kabelschäden. Bei Gas liegt der Großteil der Störungen im Verteilernetz selbst, sagt die E-Control. Deutschland rüstet bei der Drohnenabwehr auf. Der deutsche Innenminister Dobrindt hat heute ein neues Technologiezentrum Drohnensicherheit eröffnet. Bis zu 10 Millionen Euro will Deutschland die kommenden Jahre für Forschung im Bereich Drohnenabwehr ausgeben. Hintergrund ist unter anderem der versuchte Drohnenanschlag auf den Flughafen Leipzig. Gute Nachrichten gibt's für die gut 250.000 Beschäftigten im Tourismus. Ab Oktober gilt der neue Kollektivvertrag. Darauf haben sich Arbeitgeber und Gewerkschaft nun geeinigt. Die Löhne und Gehälter steigen im Schnitt um gut 3%. Lehrlinge können sogar mit einem Plus von fast 3,5% rechnen. Besonders Lehrlinge und die niedrigsten Löhne steigen am meisten, freut sich die Gewerkschaft wieder. Zusätzlich gibt es für den Großteil der Beschäftigten eine fixe Prämie und die Möglichkeit einer freiwilligen steuerfreien Prämie.
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6: In Dornbirn bei der Inatura sind es 23 Grad, in Alperspende messen wir 21 und in Harthammer 24 Grad. Heute kann sich das Wetter noch nicht so ganz entscheiden. Wolken, ein bisschen Sonne und am Abend auch ein bisschen Regen bei trotzdem warmen 25 Grad maximal. Morgen übernimmt dann aber ganz klar nochmal die Sonne, kaum Wolken, dafür bis zu 30 Grad. Ab Donnerstag wird es aber wieder abwechslungsreicher mit Sonne und ein paar Wolkenaufschauer oder Gewitter sind hier möglich. Freitag geht's ähnlich weiter bei bis zu 24 Grad.
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6: Hey, liebe Autofahrer, es staut in Feldkirch an der Bärenkreuzung. Da braucht er von Lichtenstein kommend 6 Minuten länger. Und auch in Bregenz am See entlang von Lochau kommend dauert es 8 Minuten länger. Sonst keine Staus über 5 Minuten im Ländle. Kommt gut und sicher an euer Ziel.
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6: Schönen Nachmittag. Stellt euch mal vor, ihr kommt ganz entspannt und voller Freude im Urlaub an, möchtet das schicke Kleid oder Hemd anziehen und dann alles zerknittert. Schrecklich. Welcher Trick euch jetzt dagegen helfen kann, das verrate ich euch gleich in 10 Minuten in Lenas Sommer-Lifehacks. Davor gibt's einen der besten aktuellen Hits für euch und den liefert uns Michael Schulte ganz entspannt mit Pfeil.

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1: Wir kennen es alle. Man kommt im Hotelzimmer an, möchte die Kleidung aus dem Koffer nehmen und merkt, oh nein, es ist alles zerknittert. Damit das jetzt aber nicht mehr passiert, gibt's einen ganz einfachen Trick. Rollt eure Kleidung einfach zusammen. Sprich, bevor ihr das Kleidungsstück in den Koffer packt, breitet ihr es aus, am besten einfach über den ganzen Boden, streicht es glatt und rollt es wieder wie so einen leckeren Burrito zusammen. Und das war's schon. Das Beste an dem Trick, er ist sogar 2-in-1. Ihr spart euch dadurch nämlich noch unfassbar viel Platz im Koffer und könnt noch mehr Auswahl mitnehmen.
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0: Hey, schönen Dienstag mit Antenne Vorarlberg und ich wette mit euch, dass ihr so schnell noch nie 1000 Euro verdient habt, denn jeden Morgen um 20 vor 8 quizzen die Starks am Morgen mit euch bei der 1000 Euro Minute. 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Die nächste Runde gibt's morgen früh bei den Starks am Morgen. Und währenddessen starten wir hier in den 30 Minuten Musikmarathon gleich mit einem der besten aktuellen Hits, Taylor Swift mit Opalite.
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0: Hey, schönen Dienstag.
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0: Falls ihr die Montafoner Sagenfestspiele noch nicht gesehen habt, dann wird's jetzt allerhöchste Eisenbahn. Denn dieses Wochenende habt ihr die letzte Chance dazu. Am Freitag und Samstag könnt ihr noch einmal die Larainer-Schwestern im Silbertal anschauen.
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0: Es ist 3:55.
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6: Im Studio Hannes Haab.
20: Die Rekorddürre belastet auch die heimischen Obst- und Gemüsebauern. Beim Obst rechnen die Bauern mit einem Drittel weniger Ernte, etwa bei Äpfeln, Birnen oder Zwetschgen. Die Gemüsebauern befürchten sogar fast die Hälfte weniger Ertrag, ist die Info der Landwirtschaftskammer. Für die Landwirte generell ist die Situation heuer finanziell besonders herausfordernd. Viele brauchen ihre Reserven aus dem Vorjahr auf, um den laufenden Betrieb zu decken. Daher braucht es schnelle Dürrehilfen für die Landwirte, fordert die Kammer. In Österreich gibt es so wenig Asylanträge wie seit 10 Jahren nicht mehr, heißt es heute aus dem Innenministerium. Im Juli hat das Ministerium nur 244 Fälle registriert. Das ist um rund 65% weniger als zur gleichen Zeit im Vorjahr. Wurden im Zeitraum von Jänner bis Mitte August 2023 noch knapp 16.000 Fremde im Burgenland angehalten, waren es heuer in dieser Zeit nur fast 340 Menschen, sagt Innenminister Kahner. In der südspanischen Stadt Granada hat es am Vormittag wieder ein mittelschweres Erdbeben der Stärke 4,8 gegeben. Teile der Alhambra sind vorsichtshalber evakuiert worden. In der Stadt sind teilweise Fassadenteile und Ziegel heruntergefallen. 3 Menschen sind leicht verletzt, mehrere Autos sind beschädigt worden.
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22: In Hohenems am Schlossplatz haben wir 24 Grad, in Giesingen sind es ebenfalls 24 und in Schlins messen wir 22 Grad. Heute teilen sich Sonne und Wolken auf den Himmel, am Abend kann es auch etwas regnen bei maximal 25 Grad. Morgen gibt es dann dafür aber Sommer pur, strahlender Sonnenschein und bis zu 30 Grad. Donnerstag und Freitag wird es dann wieder wechselhafter mit Sonne, Wolken und auch ein bisschen Regen bei rund 25 Grad.
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23: Hey, liebe Autofahrer, es staut in Feldkirch an der Bärenkreuzung. Da dauert es von Lichtenstein und vom Adetzenberg-Tunnel kommend 7 Minuten länger. Sonst keine Staus über 5 Minuten. Gute und sichere Weiterfahrt.
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24: Schönen Nachmittag. Großes Thema heute bei den Starksemorgen. Chiara und Simon sind wirklich verheiratet. Wieso sie sich da denn überhaupt erklären mussten, das erzählen sie euch gleich in 10 Minuten. Er sorgt jetzt erstmal für gute Laune. Alex Warren mit Fever Dream. Das ist einer der besten aktuellen Hits. Schönen Dienstag euch. 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

0: Jara, Simon, erzähl einmal, wie kam es denn überhaupt dazu?
1: Ja, also tatsächlich werden wir immer wieder, wenn wir so privat unterwegs sind, einfach angesprochen, was eigentlich immer voll nett ist. Man sieht immer, hey, ihr macht das voll gut und es macht voll Spaß. Und dann kommt immer dieses Aber.
2: Genau.
1: So, aber das ist doch alles nur Fake.
2: Bei mir letztens so, also beim Fußballplatz zunehmst, den Kunden und sagst, hey, muss ich mal ein Lob aussprechen, man hat das richtig, richtig gut. Aber ihr seid schon nicht echt verheiratet, oder?
1: Ja, also, mich schockiert das teilweise ein bisschen, weil das wäre ja ein sehr aufwendiger Fake, das jetzt mal sagen. Ja. Und mich sieht man ja wirklich immer überall zu zweit. Unsere Instagram-Profile, die sind nicht umsonst voll mit Urlaubsfotos etc. Also, das wäre schon eine sehr aufwendige Lüge. Und wir haben ja gesehen, wir sind immer ehrlich zueinander, also mit unserer Community, mit allen. Und deswegen wollte man da jetzt einfach mal aufräumen. Wir sind wirklich verheiratet. Wir haben hier 10-Jähriges. Ja, wir haben uns da selber kennengelernt. Ja, was wolltest du sagen?
2: Ich wollte sagen, wir haben uns tatsächlich eine Wohnung zusammen gekauft. Ja. Die haben wir nicht verziert gekauft. Ja.
1: Genau, also alles, was wir da aus unserer Beziehung, aus unserer Ehe auch preisgeben, das sind echte Themen und das ist nicht erfunden und das bewegt uns wirklich. Und ja, deswegen wollte man mit dieser Gerüchteküche heute mal aufräumen.
2: Ja, schauen wir einfach die Fotos an auf Instagram. Da haben wir ein paar schöne Hochzeitsfotos hochgeladen von uns.
0: Die sind es wirklich wert, auch zum Schauen. Wunderschön. Und ich hoffe, es ist denn wirklich ein für alle Mal geregelt. Chiara und Simon sind wirklich verheiratet.
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1: Antenne Vorarlberg hier. Hey, ganz verrücktes Thema heute bei den Starks am Morgen. Denn Simon und Chiara mussten heute Morgen beweisen, dass sie wirklich verheiratet sind und dass nicht alles hier nur gespielt ist.

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4: In Dornbirn bei der Inatura haben wir 23 Grad, in Fraxern sind es ebenfalls 23 und in Bürs messen wir 21 Grad. Heute müssen wir uns die Sonne noch ein bisschen mit den Wolken teilen und am Abend mischt sich sogar auch noch der Regen dazu. Dazu gibt es aber warme 25 Grad. Morgen hat die Sonne den Himmel dann fast für sich alleine, 30 Grad und jede Menge Sonnenschein. Donnerstag und Freitag wird es wieder etwas unbeständiger, mal Sonne, mal Wolken und zwischendurch auch mal ein Schauer oder Gewitter bei bis zu 25 Grad.
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4: Hi auf die Straßen, es staut in Feldkirch an der Bärenkreuzung. Da dauert es von Lichtenstein kommen 7 Minuten länger und vom Adetzenbergtunnel braucht er 9 Minuten länger. Und in Bregenz dauert es von Lochau kommend 7 Minuten länger. Sonst aber alles bestens und unter 5 Minuten. Gute Weiterfahrt.
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0: Währenddessen ihr in den wohlverdienten Feierabend startet, liefern wir euch hier auf Antenne Vorarlberg einen geilen Hit nach dem anderen. Aus den 10ern kommt eine Hammer-Throwback-Nummer von Train. Dann geht's herüber in die 20er zu Chill-Out-Sounds mit Magic Moment. Und sie darf natürlich auch nicht fehlen, Shakira mit Die Die. Das ist einer der besten aktuellen Hits und den hört ihr gleich in 10 Minuten.
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4: Es ist 5 vor 5.
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5: Im Studio Hannes Haab. Nachhilfe für Schülerinnen und Schüler ist in Österreich längst das neue Normal geworden. Mehr als jedes dritte Kind hat im letzten Jahr Nachhilfe gebraucht. Das zeigen heute Zahlen der Arbeiterkammer Wien. 720 Euro haben Eltern im Schnitt pro Kind für Hilfe beim Lernen ausgegeben. Viele Kinder brauchen auch immer früher, teilweise schon in der Volksschule, Nachhilfe, sagt die AK. Die Rekorddürre belastet auch die heimischen Obst- und Gemüsebauern. Beim Obst rechnen die Bauern mit einem Drittel weniger Ernte, etwa bei Äpfeln, Birnen oder Zwetschgen. Die Gemüsebauern befürchten sogar fast die Hälfte weniger Ertrag, ist die Info der Landwirtschaftskammer. Für die Landwirte generell ist die Situation heuer finanziell besonders herausfordernd. Viele brauchen ihre Reserven aus dem Vorjahr auf, um den laufenden Betrieb zu decken. Daher braucht es schnelle Dürrehilfen für die Landwirte, fordert die Kammer. Für die rund 250.000 Beschäftigten im Tourismus und in der Gastro steigen ab Oktober die Löhne und Gehälter. Im Schnitt um gut 3%, bei Lehrlingen sogar etwa 3,5%. Darauf haben sich Arbeitgeber und Gewerkschaft nach 10 Verhandlungen geeinigt. Zusätzlich gibt es eine steuerfreie Prämie von 275 Euro, wer etwa Vollzeit arbeitet. Für Lehrlinge macht die Prämie 175 Euro aus.
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6: In Bregenz am Strandbad haben wir 24 Grad, in Koblach sind es ebenfalls 24 und in Bratz messen wir 17 Grad. Der Dienstag zeigt sich heute noch ein bisschen durchwachsen. Zwischen den Wolken kommt zwar auch immer wieder mal die Sonne raus, am Abend kann es aber auch noch etwas regnen. Warm bleibt es trotzdem bei bis zu 25 Grad. Morgen lohnt sich dann aber definitiv wieder die Sonnenbrille. Am Mittwoch gibt es nämlich Sonne pur und sommerliche 30 Grad. Donnerstag und Freitag wird es aber leider wieder wechselhafter. Sonne und Wolken wechseln sich ab. Zwischendurch sind noch mal ein bisschen Regenschauer oder Gewitter möglich. Dazu wird es mit bis zu 25 Grad aber trotzdem warm.
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6: Hey, liebe Autofahrer, in Feldkirch an der Bärenkreuzung braucht ihr von Lichtenstein und vom Adetzenbergtunnel kommend maximal 7 Minuten länger. Das gleiche auch in Prederes Richtung Passage 22. In Koblach von der Schweizer Grenze kommend dauert es 6 Minuten länger und in Bregenz am See entlang von Lochau kommend sind es 9 Minuten. Sonst alles unter 5 Minuten. Gute und sichere Weiterfahrt.

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1: Schönen Nachmittag am 18. August 2026, am Geburtstag von meinem Papa. Und da möchte ich einfach mal die Chance nutzen, ihm alles Liebe zu wünschen und mich auch bei ihm zu bedanken. Papa, ich bin unfassbar stolz, wirklich auf alles, was wir schon gemeinsam erlebt und auch überlebt haben. Und bin dir jeden Tag dankbar dafür, dankbar, dass du hinter mir stehst und dankbar, dass wir einfach so ein super Team sind. Auch wenn man es vielleicht nicht immer ganz so merkt, aber ich habe dich wirklich lieb.

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0: Hey auf Antenne Vorarlberg, mein Papa hat heute Geburtstag und ich möchte ihm gern noch einen Kuchen backen. Aber so ein kleiner Marmorkuchen ist mir einfach ein bisschen zu langweilig und eine mega dreistöckige Torte bekomme ich leider nicht hin, wenn ich ehrlich bin. Deshalb habe ich mir jetzt einen Profi zur Seite geholt, Renate von Renates Tortendesign in Honems. Welche Torte gibt denn wirklich was her, kann man aber auch easy als Hobbybäcker zu Hause machen?
1: Also wenn wir jetzt von einem Kindergeburtstag zum Beispiel reden, würde ich sagen, Becherkuchen funktioniert immer, schmeckt allen Kindern. Aber wenn es natürlich um eine Torte geht, wo es noch richtig was ausschauen soll, ja, dann gehört dann noch ein bisschen mehr dazu, als sie einfach nur am Boden und verzieren. Dass man sie irgendwie mit einer Creme füllt, das ist immer gut. Momentan ist halt hoch, sehr modern. Da muss sie natürlich stabil sein, die Creme.
0: Oh ja.
1: Und dass sie noch nicht so auseinanderfällt. Ich bin ja voll ein Fan von so Schokosachen. Ich weiß nicht, Schoko mag irgendwie jeder. Mhm. Halt, heute ist eher die Kühle wie sonst. Vielleicht ist es ja da auch nicht so schlecht, wenn das auch Schokotorte macht.
0: Ja, da hast du mich jetzt ganz schön schnell überzeugt, Renate. Nur, wie können wir die denn noch irgendwie schön dekorieren? Ihr habt doch auch ganz viel Deko bei euch, oder? Auf was kann man sich denn da so freuen? Was gibt's denn da?
1: Also die Kinder haben immer so kleine Figürle da. Fußball-Einhorn, das ist so Standardteil, das haben wir immer da, genauso wie so Dschungeltiere haben wir auch immer irgendetwas da. Und halt für Erwachsene, dort ist es halt immer ein bisschen individueller. Also da kann man auch einfach gerne bestellen bei uns, wenn man da was Spezielles möchte. Aber sonst solche Happy Birthday-Topper in verschiedensten Ausführungen und so weiter haben wir immer da auch ganz viele.
0: Ah, cool. Ja, super, Show. Dann wird wahrscheinlich jede Torte zum Hit. Egal wie so es schaut, sonst. Das rettet es immer.
1: Absolut. Und das mit Liebe gemacht, das ist ja das Wichtigste bei dem Ganzen, glaube ich, oder?
0: Genau, du sagst es, so ist es. 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Höchste.

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0: Antenne Vorarlberg hier. Ganz, ganz großes Thema heute bei uns. Simon und Chiara, die Starks am Morgen, sind keine Schauspieler, sondern ein echtes Ehepaar. Die beiden sind wirklich verheiratet und feiern dieses Jahr sogar schon 10-jähriges. So schön. Und um euch einen noch besseren Einblick in ihr Liebesleben zu geben, haben sie auf Instagram ganz viele Fotos für euch hochgeladen. Von der Hochzeit über den Antrag, Urlaube, alles mit dabei. Checkt es unbedingt mal ab, wirklich sehr, sehr süß. Findet ihr auf unserer Instagram-Seite Antenne Vorarlberg. Währenddessen gibt's 30 Minuten Musik am Stück für euch. Los geht's gleich mit David Guetta und J-Lo. Save Me Tonight.
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17: In Dornbirn bei der Inatura sind es 23 Grad, in Alberschwende messen wir 22 und in Hardhammer 24 Grad. Heute kann sich das Wetter noch nicht so ganz entscheiden irgendwie. Wolken, ein bisschen Sonne und auch noch Regen am Abend bei trotzdem warmen 25 Grad. Morgen übernimmt dann aber ganz klar wieder die Sonne, kaum Wolken, dafür bis zu 30 Grad, also nochmal richtig Hochsommer. Und ab Donnerstag wird es wieder wechselhafter mit Sonne, Wolken und ein paar Schauern oder Gewitter. Freitag geht es dann ähnlich weiter bei bis zu 24 Grad.
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17: Hey auf die Straßen. In Feldkirch an der Bärenkreuzung braucht er vom Adetzenberg-Tunnel kommen 13 Minuten mehr und von Lichtenstein kommen 7 Minuten länger. Rund um die Passage 22 ist auch einiges los, da braucht er maximal 13 Minuten mehr. Und in Bregenz am See entlang von Lochau kommend sind es 11 Minuten. Sonst steht er maximal 5 Minuten an den üblichen Hotspots. Gute Weiterfahrt.
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0: habt euch mehr Vielfalt gewünscht, also bekommt ihr sie auch hier auf Antenne Vorarlberg. Pure Good Vibes gibt's aus den 10ern gleich von Jessie J. Genauso energiegeladen geht's dann auch in die 20er, Bad Memories. Und Bibi Rexha ist dann praktisch noch das Sahnehäubchen obendrauf mit natürlich einem der besten aktuellen Hits, New Religion. Und mehr gibt's gleich nach den News für euch.
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8: Wie viel Geld Families im Ländle für private Nachhilfe ausgeben und was da alles dahinter steckt, erfahrt ihr gleich in den Antenne Vorarlberg Nachrichten.
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8: Es ist 5 vor 6.
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1: Im Studio Hannes Haab. 720 Euro geben Eltern im Schnitt pro Kind für private Nachhilfe im Jahr aus. Das zeigt heute das Nachhilfebarometer der Arbeiterkammer. Nachhilfe ist zudem das neue Normal. Über jedes dritte Kind in Österreich hat im Vorjahr Hilfe beim Lernstoff gebraucht. 3/4 der Schülerinnen und Schüler lernen fast täglich mit ihren Eltern. Für die AK hat hier das Bildungssystem versagt. Es braucht etwa ganz täglich

0: einschlägige Angebote und mehr Förderunterricht an den Schulen. In Österreich gibt es so wenig Asylanträge wie seit 10 Jahren nicht mehr, heißt es heute aus dem Innenministerium. Im Juli hat das Ministerium nur 244 Fälle registriert. Das ist um rund 65% weniger als zur gleichen Zeit im Vorjahr. Wurden im Zeitraum von Jänner bis Mitte August 2023 noch knapp 16.000 Fremde im Burgenland angehalten, waren es heuer in dieser Zeit nur fast 340 Menschen, sagt Innenminister Kahner. Eine spezielle ChatGPT-Version für Jugendliche hat der Hersteller OpenAI heute vorgestellt. Der Chatbot richtet sich an Minderjährige zwischen 13 und 17 und hat einen Lernmodus. Mehr Sicherheitsfunktionen und Kontrollmöglichkeiten für Eltern soll es zudem geben, wenn sie die Konten verknüpfen. Zum Beispiel bekommen Eltern dann eine Nachricht in Risikosituationen, etwa bei Anzeichen einer Essstörung.
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3: In Hohenems am Schlossplatz haben wir 23 Grad, in Giesingen sind es 24 und in Schlins messen wir 22 Grad. Heute teilen sich Sonne und Wolken noch den Himmel, am Abend kann es auch etwas regnen bei maximal 25 Grad. Morgen gibt es dafür Sommer pur, strahlender Sonnenschein und bis zu 30 Grad. Donnerstag und Freitag wird es dann wieder wechselhafter mit Sonne, Wolken und gelegentlich auch Regen bei bis zu 25 Grad.
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3: Hey auf die Straßen! In Feldkirch an der Bärenkreuzung braucht er vom Adetzenberg-Tunnel kommend 11 Minuten länger und von Lichtenstein sind es 7 Minuten. In Brederis dauert es von den Baggerlöchern Richtung Passage 22 8 Minuten länger und in Bregenz am See entlang von Lochau kommend sind es 7 Minuten. Sonst staut sich's an den üblichen Hotspots maximal 5 Minuten. Gute Weiterfahrt!
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3: Hey, schönen Abend euch. Ging's euch heute Morgen auch mal wieder so? Zum allerersten Mal seit einer Ewigkeit aufgewacht und nicht komplett schon von der Hitze erledigt? Die etwas kühlere Nacht hat wahrscheinlich vielen von uns richtig gut getan. Und auch heute Abend sieht's wieder nach einer guten Gelegenheit aus, die Wohnung ordentlich durchzulüften und ein bisschen runterzukommen. Macht's euch gemütlich, genießt den Abend und wir begleiten euch natürlich mit einem der besten aktuellen Hits. Das ist Bibi Rexha mit New Religion.
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dann im Finale die Show mit über 92% der Stimmen mit Stay von Rihanna. Und jetzt, 12 Jahre später, veröffentlicht Leonie ihren eigenen Song genau mit diesem Titel, Stay, gemeinsam mit Callum Scott. Und auch inhaltlich passt der Titel wirklich sehr, sehr gut. Es geht nämlich um dieses komplizierte Gefühl, wenn man jemanden eigentlich unbedingt bei sich behalten möchte, aber gleichzeitig merkt, es ist ganz schön schwierig, sich wirklich zu öffnen und diese Nähe zuzulassen. Also nicht einfach die klassische Bitte-geh-nicht-Nummer, sondern dieses Hin und Her zwischen Nähe, Unsicherheit und der Angst, jemanden einfach zu verlieren. Vom ersten großen TV-Auftritt mit Stay bis hin zum eigenen Stay-Song 12 Jahre später. Ziemlich starke Geschichte. Hier sind Leonie und Callum Scott mit Stay, einem neuen Hit auf unserer Antenne Vorarlberg-Playlist.

0: Bad Memories.
1: Hey, Antenne Vorarlberg hier. Manchmal schließt sich im Leben ein Kreis und bei Leonie ist er gerade ziemlich perfekt. 2014 steht sie noch ganz am Anfang ihrer Karriere, damals noch als Leonie Burger, mit ihrer Band bei Rising Stars. Da gewann sie

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0: 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Und wir starten währenddessen hier mit 30 Minuten Musik am Stück. Los geht's gleich mit Holly Humberstone, To Love Somebody.
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4: Bewölkt, aber soweit trocken der Dienstagabend bei aktuell 21 Grad in Reute, 24 sind es in Sateins und 22 Grad messen wir in Lorünz beim Diebschlössle. In der Nacht, da verziehen sich dann die Wolken endgültig und so geht's laut dem 3-Tage-Trend morgen Mittwoch schon gut los. Bisschen Nebel ist mit dabei früh morgens, danach setzt sich aber schnell die Sonne durch und damit wird's hochsommerlich mit über 30 Grad. Zum Donnerstag hat's dann einen Wolken-Regen-Sonne-Mix und der Freitag, der bleibt überwiegend grau und unbeständig mit allerhöchstens 24 Grad.
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4: Ein bisschen was los auf den Straßen. Am längsten habt ihr aktuell in Feldkirch vom Kapf in Fahrt Richtung Bärenkreuzung. Da gibt es laut unserer Echtzeitmessung ein Plus von 9 Minuten. Ansonsten aber kommt ihr soweit zügig voran. Gute Fahrt.
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0: Hey, Antenne Vorarlberg hier. Wir begleiten euch mit euren Lieblingshits durch den Abend. Aus den Zehnern gibt's den Song mit dem witzigsten Titel überhaupt, Lalala. Dann geht's sommerlich in die 20er zu Ray Dalton und Alvaro Soler. Und natürlich darf auch einer der besten aktuellen Hits nicht fehlen, kommt von Hunter X mit Golden. 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
15: Es ist 5:05.
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16: Im Studio Hannes Harp. Die Preise für Benzin und Diesel an den Zapfsäulen hängen immer weniger mit dem Rohölpreis zusammen. Das steht heute in einer Analyse der Bank Austria. Der Rohölpreis ist seit Mai um ein gutes Fünftel zurückgegangen. Die Treibstoffe sind dagegen nur um 5% günstiger geworden. Das liegt vor allem an knappen Kapazitäten bei den Raffinerien und dass es etwa im Nahen Osten oder in Russland Produktionsausfälle oder Engpässe gegeben hat, sagen die Ökonomen. 720 Euro geben Eltern im Schnitt pro Kind für private Nachhilfe im Jahr aus. Das zeigt heute das Nachhilfebarometer der Arbeiterkammer. Nachhilfe ist zudem das neue Normal. Über jedes dritte Kind in Österreich hat im Vorjahr Hilfe beim Lernstoff gebraucht. 3/4 der Schülerinnen und Schüler lernen fast täglich mit ihren Eltern. Für die AK hat hier das Bildungssystem versagt. Es braucht etwa ganztägige Angebote und mehr Förderunterricht an den Schulen. Fußball. LASK-Teamchef Didi Kübauer hat verlängert. Er hat einen Vertrag bis 2029 unterschrieben. Der LASK hat gleich die Verträge mit dem ganzen Trainerteam rund um Kübauer verlängert. Damit setzt der heimische Meister und Cupsieger ein starkes Zeichen. Morgen Abend steht für die Linzer das erste Champions League Playoff-Hinspiel gegen Celtic Glasgow am Programm.
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15: Hebt euch nach Lech, wo es gerade 16 Grad hat. Krumbach meldet 20 und im Mäder beim Johann

0: Josef-Endersaal messen wir 24 Grad. Meist trocken geht's durch die heutige Nacht bei maximal 19 Grad. Der 3-Tage-Trend. Ja, sonnig, dann der Mittwoch. Erst zum Nachmittag ziehen Quellwolken durch. In der Silvretta sind vereinzelt Gewitter mit dabei. Zum Donnerstag hat's dann von allem was, Wolken, Regen und Sonne. Und oft trüb und unbeständig dann der Freitag mit maximal 24 Grad.
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0: Achtung bei den Autobahnabfahrten nach Hohenems, da gibt's immer wieder mal Rückstau. Fahrt da bitte vorsichtig, ansonsten aber kommt ihr soweit zügig durchs Ländle.
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3: Hey, schönen Abend euch. Wir begleiten euch mit guter Laune, ganz egal, ob ihr noch beim Kochen seid oder schon ganz entspannt auf der Couch liegt. Das ist die bekannteste K-Pop-Band, die schon fast 2 Milliarden Aufrufe dieses Jahr mit ihrem Song hatte. Golden, einer der besten aktuellen Hits.

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8: 22 Grad messen wir jetzt bei euch beim Schindlersaal in Kennelbach und mit 23 Grad geht's bei euch in Koblach durch den Dienstagabend. In der Laas hat's jetzt 19 Grad. Ja, trocken die Dienstagnacht und der 3-Tage-Trend. Ja, morgen Mittwoch erwartet uns ein schöner Sommertag mit bis zu 31 Grad. Ab Donnerstag übernehmen dann wieder die Wolken und damit wird's auch wieder unbeständig. Bis zum Freitag kühlt's ab, es sind nur noch bis zu 24 Grad drin.
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8: Da schaut's gut aus, ihr kommt zügig voran.
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14: Im Studio Hannes Haab. Nach einem Cyberangriff auf die Arbeiterkammer Oberösterreich sollen auch die Daten von fast 300.000 Mitgliedern der AK Salzburg abgeflossen sein. Dabei gibt es kein Leck in Salzburg. Betroffen sollen die Mitgliederdaten sein, die von Oberösterreich für das gemeinsame Mitgliederverwaltungssystem verarbeitet wurden, heißt es. Weil die Cyberangreifer ihre Spuren gut verwischt haben, ist derzeit unklar, ob die Datensätze tatsächlich abgefragt wurden. Die AK empfiehlt ihren Mitgliedern, die kommenden Wochen besonders auf Betrugsschreiben wie angebliche Bonusaktionen oder Gewinnspiele aufzupassen. Die Preise für Benzin und Diesel an den Zapfsäulen hängen immer weniger mit dem Rohölpreis zusammen. Das steht heute in einer Analyse der Bank Austria. Der Rohölpreis ist seit Mai um ein gutes Fünftel zurückgegangen. Die Treibstoffe sind dagegen nur um 5% günstiger geworden. Das liegt vor allem an knappen Kapazitäten bei den Raffinerien und dass es etwa im Nahen Osten oder in Russland Produktionsausfälle oder Engpässe gegeben hat, sagen die Ökonomen. Wir können uns in Österreich auf die Strom- und Gasversorgung verlassen. Das ist die Info heute der Regulierungsbehörde E-Control. Im Vorjahr waren die Menschen in Österreich im Schnitt nur rund 16 Minuten ungeplant ohne Strom. Das ist der beste Wert seit Beginn der Aufzeichnungen im Jahr 2005. Bei Gas waren es sogar nur rund 2 Minuten. Häufigste Ursache für Stromausfälle waren netzbetreiberinterne Gründe, wie etwa Kabelschäden. Bei Gas liegt der Großteil der Störungen im Verteilernetz selbst, sagt die E-Control.
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15: Bei euch in Klaus hat es jetzt 22 Grad, Mittelberg meldet 15 und in Fontanelle beim Kindergarten messen wir 17 Grad. Heute Nacht lösen sich die Wolken dann auf und laut dem 3-Tage-Trend geht es morgen Mittwoch ein bisschen neblig los. Die Sonne setzt sich da aber schnell durch und die 30-Grad-Marke wird geknackt. Zum Nachmittag sind dann wieder mehr Wolken unterwegs. Trüb und wechselhaft geht es dann weiter durch den Donnerstag und auch den Freitag.
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2: Achtung, in Lustenau ist aktuell die Bahnhofstraße gesperrt wegen Bergungsarbeiten. Ansonsten aber kommt ihr soweit zügig voran. Gute Fahrt.
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